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1: Einen schönen guten Morgen, liebe Hörer, mein Conny.
2: Guten Morgen, ihr Lieben da draußen. Guten Morgen, Horst.
1: Wir haben es tatsächlich rechtzeitig geschafft heute Morgen. Ja. Pünktlich wie die Mauer, sagen wir mal, ne?
2: Ja, richtig.
1: Jawohl.
2: Ja, richtig. Und auf dem Weg hierher, auf dem Fahrrad, mir ist
1: auf dem Weg hierher, bitte.
2: Ne? Auf dem Weg hierher,
1: richtig,
2: ja.
1: Richtig, ja. Ja. Richtig Deutsch sprechen.
2: Ja, das ist 8.02 Uhr. Ich habe meinen ersten Lehrgang gehalten. Danke. Ja, ach, ich liebe es. Und jedenfalls auf dem Weg hierher auf meinem Fahrrad.
1: Ja.
2: Ich habe im zweiten Gang bin ich gefahren. Und da ist mir irgendwas in die Nase geflogen, in das linke Nasenloch, kann man sich vorstellen. Da ist irgendwas reingeflogen und das nervt mich jetzt bis zum Umfallen. Irgendwas ist das.
1: Fährt jetzt einer mit kostenlos bei dir?
2: Nee, das ist gar nicht. Irgendwie, weißt du, ich weiß es nicht. Ich habe mir schon 27 Mal die Nase geputzt, aber ist noch nicht draußen.
1: Ja, ist noch nicht oft genug.
2: Also nee. Wenn ich zwischendurch bei diesem Bus leute, dann wisst ihr, wo das herkommt. Da sitze aber noch
1: Conny wird krank.
2: Nein, ich werde nicht krank. Das kann ich mir gar nicht erlauben, allein aus dem Grunde, weil ich samstags morgens immer zum Frühstück erscheine, ganz gerne.
1: Und, ja, dann musst du gesund sein.
2: Ja, und weißt du, was mir noch aufgefallen ist?
1: Jetzt kommt.
2: Das ansatzweise herbstliche Wetter jetzt schon, weißt du, das gefällt mir an sich ganz gut, denn ist es nochmal richtig schön warm draußen.
1: Ja.
2: Ich kann in der Sonne sitzen noch ein bisschen und dann noch ein bisschen was tun und ohne Jacke und dann ist es auch mal schon wieder ein bisschen kalt und man kann sich so ein bisschen etwas mehr auf den Herbst einstellen.
1: Ein bisschen. Nee, das ist immer Büschen. Büschen. Booster mir mal Büschen.
2: B-U-S-C-H.
1: I-N. Ja, eben. Ja, wo gibt's das Wort denn?
2: Aber
1: du bist in der Büsche, oder was?
2: Dieses kalt und warm, ich brauche das langsam. Weißt du, ich kann ja auch nicht von einem Kaltgetränk auf einen Grog umsteigen.
1: Nee, geht nicht, wa?
2: Also das,
1: ich kann das.
2: Tatsächlich?
1: Ja.
2: Ach, ich bewundere dich so.
1: Warum denn nicht?
2: Guten Morgen, ihr Lieben.
1: Ja, guten Morgen. Der erste Guten Morgen, Gruß ist auch schon da. Der war schon vor 8 Uhr da. Einen schönen guten Morgen, wünsche euch einen schönen Tag, ein schönes Wochenende. Passt gut auf euch auf. Grüße gehen heute mal wieder in die ganze Welt. Das Ganze von, Thomas.
2: Thomas.
1: Thomas, schöne Grüße nach Nordenham.
2: Ja, ganz genau. Von mir auch, auf jeden Fall.
1: Ja, richtig. Jetzt geht erstmal ein bisschen Musik auf die Ohren erstmal. Schönen guten Morgen.

0: Ja, ja, der Dondolo. Das Ganze von Rex Gildo aus den 70ern waren der, glaube ich, ne?
1: Rexy.
0: 70er Jahre.
1: Sexy Rexy.
0: Da haben sie schon ausprobiert, die Stereo-Effekte, ne?
1: Ja, aber...
0: Ich habe eine Glockenspiel links auf dem Ohr gehabt eben. Das hat richtig den Kopf reingehämmert, du.
1: Da, ganz,
0: meine Liebe.
1: Damals, als die Beatles Musik gemacht haben, da war es auch ganz extrem, ja, links und rechts. Und ganz extrem ist auch wieder das Brötchenwerk, was ich...
0: Ich habe den nächsten guten Morgengruß hier. Hallöchen, ihr zwei. Euer Abendbrotradio war super toll. Hat richtig Spaß gemacht, zuzuhören.
1: Oh, schön.
0: Durch die Stunde weiter in Finnland haben wir tatsächlich zu früh eingeschaltet und wundern uns, warum es nicht läuft. Und bis wir festgestellt haben, ist ja noch Zeit. Richtig.
1: Oh.
0: In diesem Sinne ein schönes Wochenende. Liebe Grüße aus Finnland, Yvonne und Matthias.
1: Oh, haha. Ihr Lieben, wie schön, dass ihr euch wieder gemeldet habt. Da freuen wir uns aber ganz, ganz, ganz toll. Richtig da.
0: Genau.
1: Und irgendwann können wir uns auch mal wieder begrüßen, auf jeden Fall.
0: Das können wir auf alle Fälle.
1: Ja, mit Sicherheit. Genau. Da. Wollen wir gleich Frühstück machen oder jetzt noch Frühstück?
0: Pack aus.
1: Ja, ich hab ja schon.
0: Ich lese den nächsten guten Morgengruß vor hier.
1: Ja, mach mal.
0: Guten Morgen, Conny. Guten Morgen, Horst. Ja. Ich wünsche euch allen einen schönen Samstag. Schönen Sonntag. Lasst es euch gut gehen. Mein Schatz, auch ein schönes Wochenende. Nie wieder, will sie nie wieder hergeben. Ja, meinetwegen kannst du gerne behalten. Liebe Grüße, eure Monika aus Nordheim.
1: Da
0: Monika.
1: Haben wir nichts gegen. Ach, ihr zwei.
0: Du kannst deinen Thomas natürlich behalten.
1: Ihr
0: natürlich.
1: Seid so zwei, da freue ich mich drüber.
0: Thomas schreibt auch Büschenwind. Büschenwind, ja.
1: Ja.
0: Richtig.
1: Ganz genau. Da. Mein Frühstück erzähle ich gleich.
0: So. Machst du?
1: Ja, das dauert sonst zu lange.
0: Na gut.
1: Ja.
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0: Guten Morgen, das Radio-Frühstück.
1: Im Backstreet Boys, I want it that way.
2: Das ist aber ein richtiger schwieriger Name. So, jetzt, ich muss...
1: Wo hast du denn eben wieder?
2: Ja, das, wenn du immer nur auf deinen Bildschirm guckst, dann muss ja wohl einer vernünftig die Brötchen in die Schüssel.
1: Ja, da brauchst du echt lange für, ne? Das geht ja wohl gar nicht.
2: Wieso brauche ich da lange?
1: Langsam, Kerl.
2: Ein Brötchen ist auch nur ein Mensch. Das will nicht einfach in den Korb geworfen werden. Das muss man mit Liebe machen. Und dann schmeckt das auch mit Liebe.
1: Meinst du?
2: Ja, das ist so. Obwohl, die Brötchen, die ich heute mitgebracht habe, ich nenne
1: die. Die sind nicht lieblich, ne?
2: Doch, also ich schon. Die helfen auch. Aber ich habe die mal Feuerlöscherbrötchen genannt.
1: Ja, guck an.
2: Ja, und zwar, die sind mit Natron. Das Natron.
1: Ja, lass mal auch nicht brosen, das Ding.
2: Ist ganz, ganz, das ist nämlich gegen, also Feuerlöscherbrötchen, weil die sind gegen Sodbrennen und die sind auch entzündungshemmend, wenn man da genug von isst. Nicht? Aber, ja, ist, naja. Aber an sich im Prinzip sind das Laugenknotenbrötchen, so heißen die. Und die sind ganz, ganz lecker.
1: Die haben Seifenlauge gelegen, die kannst du alleine essen, die Dinger.
2: In Seifenlauge?
1: Ja, Lauge ist für mich Seifenlauge.
2: Nee, das ist noch eine andere Lauge, die Bäcker ver... Vielleicht, wenn irgendein Bäcker mal zuhört, vielleicht kann er mir das mal erzählen oder mal schreiben oder irgendwie, nicht, wie Brötchen in Lauge gebacken werden.
1: Genau, richtig.
2: Und dazu habe ich mitgebracht eine Wurst, die habe ich gestern gefunden. Und das ist
1: gefunden.
2: Eine...
1: Hat er wieder gefunden irgendwo.
2: Ja, glaubst du, ich kaufe die sowas Teures? Das ja, kannst du dir gar nicht vorstellen. Und zwar ist das eine Ammerländer Kattenwurst, heißt die, glaube ich. Ob die nur aus Katten ist, das weiß ich nicht.
1: Keine Ahnung.
2: Nicht. Aber wir probieren die auf jeden Fall. Und
1: du probierst die, hast du gesagt, ne?
2: Ja, und wenn ich nach 5 Minuten noch nicht grün bin, dann beißt du da auch rein und probierst sie wenigstens, ja.
1: Hier den nächsten guten Morgengruß. Einen guten Morgen aus Torrevilla für Conny Spanien. Kaffee läuft gerade durch, Croissants liegen bereit, dann kannst du ja losgehen, ne?
2: Ja, gut, also wir werden...
1: Wer kann das wohl sein? Schöne Grüße nach Spanien, Roland.
2: Guten Morgen, Roland, auf jeden Fall.

0: Houston, ich habe ein Problem.
1: Wir nicht, wir haben kein Problem.
2: Nee, im Moment.
1: Wir können im Moment richtig reinbeißen, ne?
2: Ja, da kannst du mal. Also das ging jetzt ganz fix. Ich hatte ja eine Anfrage gestellt, allerdings habe ich jetzt noch keine Antwort auf die Brötchen bekommen. Aber es heißt nicht Kattenwurst.
1: Karten.
2: Sondern Kartenwurst. Also da kannst du Karten mitspielen. Also Kartenwurst. So habe ich das falsch verstanden von der Wurstverkäuferin. Hm. Naja, wie es denn so ist. So. Ach du, ich sage es dir, du. So ein gemütliches Frühstück mit euch allen zusammen. Ach, das ist sowas, ich empfinde das so schön, ihr Lieben da draußen alle. Guck mal, über Finnland und Spanien und wo werden wir überall?
1: Haben die beiden gerade nochmal geschrieben hier, nochmal zum Thema Herbst.
2: Ja.
1: Sind gerade 8 Grad in Finnland, die Bäume stehen richtig bunt. Der erste Schnee ist sogar schon gefallen, aber weit, weit weg von wo wir sind. Also nicht bei den beiden, weiter weg.
2: Ja, wenn es ein bisschen höher geht, dann ist es natürlich, naja, 8 Grad. Ja, nee, wir hatten heute schon etwas mehr heute Morgen.
1: Ja, wir sind ja schon in der Vorweihnachtszeit, da kann es ruhig mal schneien. Ne?
2: So ja, langsam. wir können schon fast wieder Kekse essen, du. Ja,
1: naja. Kekse.
2: Ja, wie es denn so ist. So. Nee, heute Morgen auf dem Fahrrad, muss ich ganz ehrlich sagen, also doch, das war schon ganz schön frisch. Ich war mit den Wowers ja noch unterwegs gewesen und das ist schon, du hast eine Strickjacke an und darüber ziehst du eine andere Jacke, weil es ganz schön gepfiffen hat.
1: Ich überlege gerade den Satz, den du gerade gesagt hast. Ich bin mit den Hunden unterwegs gewesen.
2: Ja.
1: So spricht man nicht.
2: Nee?
1: Ich war mit den Hunden unterwegs. Gewesen. Was ist das denn? Das passt irgendwie nicht.
2: Umgangsdeutsch.
1: Ja, bei dir vielleicht.
2: Ich hab das nicht anders gelernt. Ne, ich kann ja auch in Zukunft nur noch Plattdeutsch sprechen. Das kann ich besser vielleicht. Ja. Dann kommt das aufs Wort.
1: Du hast auch den Schuss nicht gehört, deswegen ja.
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0: Danny Wilson, Mary's Prayer, hier beim Radiofrühstück. Schönen guten Morgen. Kate ist ein bäuerliches Gebäude, schreibt der Roland. Kate ist das plattdeutsche Wort für Katze, also ja. Katzenwurst. Hast du dabei?
1: Ja, Katzenwurst.
0: Die wolltest jetzt du, haben wir dich in love, mein Lieber.
1: Die wolltest du ja zuerst probieren, nicht?
0: Das nee.
1: Wo ist sie Kat bleiben, dann würde ich gucken, nee, ist die Hundwollachter her werden, ne?
0: ja,
1: wie ist denn so, ist so. Naja, das
0: darf Katzenwurst du. Bringt ihr hier an, muss ich mir vorstellen.
1: Nein, ist keine.
0: Ich habe das nochmal nachgelesen. Du hast es nachgelesen.
1: Ja, das ist einfach so. Nein,
0: was ist denn für eine?
1: Wir haben, das
0: weiß ich nicht, siehst du?
1: Nun rede doch nicht
0: immer. Du sollst das jetzt erklären, ich will das jetzt hören.
1: Ich habe noch mal nachgeguckt, das ist eine Karte. Eine Karte, das ist nämlich von...
0: Landkarte oder was?
1: Nein, lass mich doch einmal ausreden. Eine Karte ist ein kleines bäuerliches Gebäude von früher, eine Hütte. Ja, eine Karte. So, also ist das eine Häuserwurst und keine Katzenwurst. Also insofern gesehen.
0: Du möchtest nichts mehr.
1: Aber wir sind im Augenblick zu wissenschaftlich für das Radio im Augenblick. Also wir müssen unsere Themen vereinfachen. Machen wir auch gleich.
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0: Manamana.
1: Manamana.
2: Da war ja noch was. Wir haben ja noch die Grußbox für unsere Hörer.
3: Sie erst nochmal eben. Also.
2: Du bist wieder langsam.
3: Nein,
2: heute
3: ich bin
2: Morgen.
3: Nicht langsam. Ich bin nur genüsslich. Ich
2: lese gerade mal eben eine WhatsApp vor davor. Ja, guten Morgen, meine lieben, meine beiden Lieblingsschnacker. Ihr seid wie immer göttlich, aber Herbstanfang ist erst am 23. September.
3: Ja.
2: Somit ist noch Sommer, also ab an den Strand. Allen Hörern ein erholsames Wochenende vom Gernot aus dem schönen Märkisch-Oderland.
3: Gernot, wir grüßen dich.
2: Wir grüßen dich. Schön, dass du wieder dabei bist, Gernot.
3: Ja, auf jeden Fall. Da freuen wir uns. Also wir sind wirklich weltweit, muss ich sagen.
2: Jetzt kommt unsere Grußbox ran.
3: Ja, die Grußbox.
2: Oh, rein.
3: Also, ich habe der Ronny hat geschrieben, André hat geschrieben, Sandra und Bernd, sag ich jetzt mal, haben geschrieben, wenn ich das richtig lese, und Otto Silas hat geschrieben. So, und mit dem fange ich jetzt auch an. Also ich musste das jetzt ein bisschen, er hat sehr, sehr, sehr ausführlich geschrieben, ich musste das ein bisschen zusammenfassen, es dreht sich auch um das Wetter, das Herbstliche, und zwar, er hat über den 100-jährigen Kalender was geschrieben, und zwar am 1. Dezember fährt ein bisschen Schnee bis zum Februar hin und ab Mitte Februar bis Anfang März ist große Kälte, aber ab November ist Frost. Ab November ist Mitte November ist Frost möglich. Ein Musikwunsch hast du auch.
2: Tatsächlich.
3: Ja, und zwar von Roland Kaiser.
2: Mhm.
3: Der Song Liebe ist alles.
2: Tatsächlich. Wir brauchen ja kein Brötchen mehr, oder?
3: Ja, dann spiel den noch.

ist Zoroskop zur Sendung da. Tag 24 pünktlich war. Das Horoskop. Widder. Ein Kurztrip kann teurer werden als erwartet. Setz beruflich auf Teamgeist, denn deine Kollegen gehen dir gerne zur Hand. Auch in deiner Partnerschaft stehen dir ein paar besinnliche Stunden an. Stier. Bereiche, die dir gewisse Pflichten abfordern, versuchst du zu verdrängen. Du fühlst dich etwas matt, aber das geht ziemlich schnell wieder aufwärts. Zwillinge. Brisante Begegnungskonstellationen für Singles. Es knistert an allen Ecken und Enden. Verlass dich nicht auf Zufälle, sondern motivier deinen kritischen Geist. Du bist im Moment zu leichtgläubig. Krebs. Spiel keine Gefühle vor, die du nicht empfindest. Es macht die Situation im Moment nicht leichter. Ist aber langfristig, ist es nicht gut. Nur nicht locker lassen. Du stehst kurz vor dem Durchbruch. Löwe. Ein Tag der Harmonie, Fröhlichkeit und Schönheit erwarten dich. Koste diese Momente voll aus und bring deine Gefühle zum Ausdruck. Du stehst auf keinen Fall alleine da und solltest deine Ängste begraben. Jungfrau. Es beschäftigt dich ein großes Vorhaben und du möchtest die Sache nicht für dich behalten. Du solltest aber nur Vertraute in neue Pläne einweihen. Du ackerst im Job für zwei. Schalt mal einen Gang zurück. Waage. Wenn du endlich eine klare Entscheidung triffst, fällt deine Anspannung ab. Unter dem Einfluss äußerer Umstände oder eigener Reaktionen können sich kleine Streitigkeiten ergeben, aber du solltest das nicht überbewerten. Skorpion. Dein Geist neigt jetzt zu abzuschweifen, sich schönen Träumen hinzugeben und aus unbestimmten Empfindungen heraus zu entscheiden. Eine Partnerschaft, in der dir nicht ganz wohl zumute ist, solltest du jetzt beenden. Achte aber bei der Aussprache auf Fingerspitzengefühl. Schütze. Vorsicht! Da macht dir jemand große Versprechungen, überschätzt dabei aber seine Möglichkeiten. Du hast das Nachsehen. Du profitierst beruflich von einem neuen, interessanten Jobangebot. Steinbock. Jemand raubt dir den Verstand und erzeugt wildes Herzflimmern. Du solltest deinen Kreislauf jetzt mit sportlicher Betätigung wieder auf Vordermann bringen. Der Erfolg stellt sich aber erst ein bisschen später ein. Wassermann. Es kann nur noch besser werden. Hab Vertrauen in das Leben und in dich. Du kannst ruhig gegen deine Gefühle wehren. Amors Pfeil trifft dich trotzdem. Fische. Wenn du das vereinbarte Date nicht einhalten willst, so setz doch klare Signale. Du bist einfach zu bequem. Sportliche Höchstleistungen sind nicht zu erwarten. Geh wenigstens spazieren, auch im Regen.

0: R. Kelly. If I could turn back the hand of time.
1: Oh, schöner Titel. Ist das ein, da kannst du die Augen zumachen, genüsslich das Butterbrot von links oder das Brötchen von links nach rechts mahlen. Hast schon mal eine Kuh gesehen, wie die frisst? Genauso. Ist auch so gemütlich. Ist wirklich, also hundertprozentig. Aber wir haben.
0: Wie meinst du denn damit mit einer Kuh?
1: Eine Kuh, wir haben einen Bauernhof zu Hause und da haben wir früher auch Kühe gehabt und deswegen weiß ich das. Aber ich habe mir das nicht angewöhnt, so zu kauen, aber es ist trotzdem gemütlich. Aber wir sind jetzt ja mittlerweile in einer Zeit, die Eicheln, die fallen ja auch schon wieder, von den Bäumen meine ich jetzt, ja. Die Eicheln, die fallen ja schon wieder, nicht? Und also da ist ja wirklich mittlerweile schon wieder Aufpassen angesagt, weißt du, so für Motorräder, so für Roller und Fahrräder und...
0: Das räumen die Eichhörnchen schon weg.
1: Ja, junge Leute und Rentner, die können alle ausrutschen auf den kleinen Kugeln, die da so auf der Erde liegen. Da muss man dann also schon ein bisschen wirklich aufpassen. Ist nicht?
0: Ein bisschen.
1: Also als Kinder, weißt du, was wir als Kinder damit gemacht haben? Die haben wir immer alle aufgesammelt und dann haben wir die in Tüten und in kleine Säcke gefüllt und dann sind wir damit zu unserem Jäger gelaufen, der bei uns im Ort ist.
0: Ein Jäger ausgefallen, der reitet durch den grünen Wald und schießt das Wetter, gerade wie es ihm gefällt.
1: Genau, richtig, ja. Und für jede Tüte, die wir aufgesammelt haben, haben wir 50 Pfennig gekriegt. Das musst du dir mal vorstellen, zu der Zeit. Das war ja in den 50er, Anfang 60er Jahren. 50 Pfennig. Und wir durften nachher sogar mit, wenn der Jäger zum Füttern gegangen ist und die Tiere gefüttert hat. Und wir durften dasselbe einfüllen. Und das war richtig, richtig schön. 20 Tüten, 10 Mark aufs Sparkonto. Das war aber Geld.
0: Und wo ist das Geld jetzt?
1: Ja, habe ich Brötchen von gekauft. Nützt ja nichts.
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3: 1998, Ladies and Gentlemen, LWG, NINO.

0: Fancy mit dem Megamix.
1: Männer, Männer.
2: Ja, ja, ja. Männer,
0: und schon haben wir wieder jemanden aus der Grußbox.
3: Oh,
0: wer ist denn jetzt dran?
3: Also,
0: Horst, hast die Brille auf.
3: Spitz deine Ohren, das musst du hören, pass auf. Also, geschrieben hat uns die Sandra.
0: Moin, Sandra.
3: Aus Oldenburg, siehst du? Sandra und Bernd grüßen wir natürlich auch dabei, auch aus Oldenburg. Richtig dabei. So, siehst du. Und sie schreibt, jetzt hör zu, ich lese das noch einmal. Jeden Samstag seid ihr unsere Frühstücksdroge. Das Beste, was die Welt hat. Danke, danke. Weiter so, bleibt jung und gesund und gut drauf. Dankeschön. Und für euch beide einen lieben Kuss.
0: Oha.
3: Horst.
0: Aber nicht von dir jetzt, geh weg.
3: Wie von mir? Das war von Sandra, du Nasenmütze. Und ein Musiktitel warst du natürlich.
0: Nasenmütze, sei vorsichtig.
3: Gott, mir läuft das ganz. Ach, das war aber schön. Einen Musikwunsch hast du natürlich auch, den wir dir gerne erfüllen. Und zwar Chapter 7 mit dem Titel Dein Gift.
0: Ja, genau, den kriegst du jetzt gleich.
3: Sandra, wir

0: ich nicht, dass das mit uns was Großes wird.
1: Chapter 7, dein Gift.
2: Oh, das ist aber ein schöner Titel.
1: Ja?
2: Ja.
1: Ist wieder was für dich, ne?
2: Ja, also ich finde immer, wenn schöne Musik läuft mit schönen Texten, ja, also angenehm im Ohr und auch der Text ist gut zu hören.
1: Ein kleiner Mann im Ohr, oder?
2: Ja, dann kann man solche Lieder auch manchmal dafür einsetzen, wenn man etwas sagen möchte, wo man die Worte nicht
1: sagt. Ist denn das knabbert nicht gerade jemand am Ohr, ne?
2: Wer mir am Ohr knabbern, warum das? Nein, ich wollte damit sagen, manchmal.
1: Du bist ein Ohrknabberer.
2: Ja, das war. Oh, ich liebe es. Na, ist die andere Sache. Und ja, ich konnte das auch gut. Ich habe immer alles. Klar. Nein, ich habe vieles erreicht, was ich wollte. Ist so. Nein, man kann also wirklich mit Musik und schöner Musik und Texten viel, viel sagen, wo einem selbst die Worte zu fehlen.
1: Tatsächlich.
2: Und das ist das Wunderschöne an der Musik.
3: Noch ein Toast, noch ein Ei und die richtige Musik von uns dabei.

0: Ja, gibt das hier eigentlich auch mal einen Wetterbericht oder was?
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2: Tatsächlich, ist schon wieder soweit.
3: Ja, da ist ein Loch und eine Wolken, habe ich eben gesehen.
2: Ja, guck an.
3: Kommt aber nichts raus.
2: Heute ist Drachenwetter. So wie das aussieht, können wir heute Drachen bequem hochkriegen.
3: Tatsächlich.
2: Ja, ja.
3: Ja, siehst du mal, schöne Sekt.
2: In Bremen ist morgens stark bewölkt. Temperaturen liegen zwischen 15 und 17 Grad. Später fällt zeitweise Regen. Temperaturen liegen dann zwischen 17 und 19 Grad. Am Abend ist der Himmel in Bremen bedeckt mit vereinzelten leichten Schauern bei Werten von 15 Grad. In der Nacht zeigt sich wieder dichter Wolkenhimmel bei Tiefstemperaturen um die 17 Grad. Und aus südwestlicher Richtung weht dann der Wind.
3: Ja, das hat doch schon mal Gesicht, auf jeden Fall. Der weiß ja auch, in welche Richtung du mit dem Fahrrad fahren musst, damit du den Wind von hinten kriegst, ne?
2: Ja, genau, richtig.
3: Ja, genau.
2: Wir schauen rüber nach Bremerhaven, da ist der Himmel auch bedeckt am Vormittag und am Nachmittag auch. Mit vereinzelten leichten Schauern bei Temperaturen von 15 bis 19 Grad zu rechnen. Am Abend ist es in Bremerhaven stark bewölkt und die Temperaturen liegen dann zwischen 18 und 19 Grad. Nachts zeigt sich dichter Wolkenhimmel bei Tiefstemperaturen um 17 Grad. Der Wind weht auch dort aus südwestlicher Richtung. Guck an.
3: Ja, siehst du, also nicht mehr mit einem kurzen Schlüpfer draußen rumlaufen. Das wird dann zu frisch an
2: das
3: der Beine.
2: Das ist zu frisch an der Beine,
3: ja, ja, genau,
2: genau, richtig. Ist sei denn, du hast lange ohne Büchse an, ne? Kann man langsam schon mal rauskriegen.
3: Ja, gibt's auch geile Zwirne bei, du.
2: Ich ja, richtig, genau.
3: Ja, ja, ja.
2: Biowetter gucken, oder?
3: Ja.
2: Bei der aktuellen Wetterlage reagieren empfindliche Menschen spürbar. Die Belastung der Atemwege nimmt spürbar zu. Migräne geplagt ist es eine schwierige Zeit und auch dumpfe Kopfschmerzen sind häufig. Der Schlaf ist gestört und wenig erholsam. Die Reaktionen werden langsamer, im Straßenverkehr ist Umsicht gefragt. Die Konzentration fällt schwer, die Leistungsfähigkeit sinkt, Unwohlsein, gedrückte Stimmung macht sich breit. Die warme Luftmasse fordert den Kreislauf, ausreichend Flüssigkeit hilft. Ausreichend trinken.
3: Ja, da trinken auf jeden Fall. Ja, ja,
2: Schnaps,
3: ja.
2: Also, oder so.
3: Ja, ist immer schön was dabei.
2: Also Schnaps, das war sein letztes Wort.
3: Na, um Gottes Willen, halt, ist nicht immer gesund.
2: Also am morgigen Sonntag noch mal eben gucken. Die momentane Wetterlage wirkt sich auf das Wohlbefinden aus. Rheumatiker werden häufiger von Gelenk- und Gliederschmerzen geplagt. Zudem melden sich Narben- und Phantomschmerzen. Herz und Kreislauf stehen unter erhöhter Belastung und der Blutdruck steigt spürbar an. Auch Angina pectoris Beschwerden sind möglich. Das ist schlecht, ja.
3: Phantomschmerzen, die habe ich auch. Ich habe im Sommer mal eine Hecke geschnitten. Mir tun die Arme immer noch weh. Ist gut. Wirklich wahr.
2: Aber nachher noch ein Lied hören. Phantomschmerzen kommt nachher noch.
3: Ja, ja, das ist es so. Ja, dann wollen wir sehen, was das Wetter so macht. Das
2: bringt
3: so. Ja, so ist es.
2: Okay.
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2: 9 Uhr, 4 Minuten haben wir. Schönen guten Morgen, liebe Autofahrer. Die A1 Bremen Richtung Hamburg zwischen Elsdorf und Sittensen wegen Reinigungsarbeiten gesperrt. Dadurch staut es sich momentan. Das ist schlecht. Jetzt schauen wir noch weiter auf die A7. Das ist Hamburg Richtung Hannover zwischen Schwarmstedt und Berghof. Da sind Gegenstände auf der Fahrbahn, aufgepasst dort. Ansonsten natürlich wie immer allen unterwegs. Eine gute und sichere Fahrt wünschen wir an dieser Stelle. Kommt gut durch, natürlich am besten mit uns. Einen schönen guten Morgen.

0: Die Möwen lachen dich schon aus.
1: Für mich.
0: Only Crying von Keith Marshall war das.
1: Ja, aber das wird dann auch langsam frisch hier draußen. Da ist... Ja, ich sag dir das, wenn du...
0: Da sind blaue Beine schon, ne?
1: Ich sag dir das, wenn du an der Nordsee oder an der Ostsee sitzen tust oder du sitzt irgendwo in Norwegen am Fjord oder so und lässt die Füße im Wasser hängen, du... Oder kommt denn irgend so einer und knabbert dir an den Beine rum da? Ich weiß das nicht. Also beim besten Willen. Ja. So.
0: Lieber an den Beine als an den Ohren.
1: Lass uns mal lieber wieder reingehen. Du, besser ist das so. Ich sag dir das so.
0: Nee. Meinst du?
1: Das ist denn, wenn die Kälte dir von den Füßen über die Beine durch die Knie nach oben an den künstlichen Hüftgelenke vorbei in Leib zieht, du, ich sag dir das so. Ja. Irgendwann, du, dann kriegst du ja das frische Gruseln auf dem Puckel. Nee?
0: Das kann passieren, ja.
1: Und dann machst du dir warme Gedanken. Und dann geiler Vita. Und dann machst du die Augen zu und denkst aus dem Urlaub in Afrika, wo die Stechmücken hinter dir her waren. Und da sagst du, weißt du was, da habe ich lieber kalte Füße.
0: Du würdest dich schon gerne stechen lassen.
1: Oh, Gottes Willen, du, da habe ich your heart, du. Da will ich auch Beuten haben, der ist, du, exakt wieder, du.
0: Nein, du.
1: Ist doch so schön.
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0: Manamana. Manamana. Und der nächste Kandidat aus unserer Wunsch- und Wunschbox.
1: Ich muss erstmal wieder zur Luft kommen. Ich sag, ich sag ja so.
0: Du musst also nicht den Mund so vollstopfen.
1: Nein, ich hab eben so mitgerockt. Du hast mich schon mal
0: Boogie
1: tanzen sehen. Ich sag dir das willst du gar nicht.
0: Will ich auch nicht.
1: Oh, wenn die Fettleber so mitschwingt, ich sag dir das. Gut, also, der André.
0: Schüttel den Speck.
1: Ja. Genau, richtig, ist auch egal, Hauptsache es verbrennt was. Ist so. Aus Hagen, aus dem Bremischen. André, wir grüßen dich aus Hagen, aus dem Bremischen. Bin ich mit dem Trecker schon mal durchgefahren, habe ich schon erzählt.
0: Ja, ist klar,
1: ja. Und er schreibt dir auch, oh, das ist ja lieb. Ihr seid die Geilsten, die es gibt. Ich danke euch, André, das finden wir ganz, ganz toll. Ich hatte ja eine Frage gestellt.
0: Ja.
1: Und zwar in der letzten Sendung, kann eine KI sauer, eine künstliche Intelligenz, kann die sauer werden? Und da hat er ich habe es alles durchgelesen, aber ich musste es mit zusammenstreichen und hat eine Antwort geschrieben, nein, eine künstliche Intelligenz kann keine echten Gefühle haben, da sie weder über ein Bewusstsein noch über biologische und emotionale Erfahrungen verfügt.
0: Guck an, wussten wir doch schon.
1: Na, ich hatte es doch gefragt, da kann ich doch die Antwort lesen. Er hat sich doch Mühe gegeben. Finde ich gut. Und ein Titel, den du natürlich auch bekommst, ist von Gregor Hegele. Der Titel Phantomschmerz.
0: Den hatten wir davon schon.
1: Den hatte ich, weil ich die Hecke geschnitten habe.
0: Im Bio-Wetter hatten wir das.
1: Ja, sag ich doch.
0: Nee, hast du nicht gesagt.
1: Ja, aber jetzt kommt der von Georg Hegele.
0: Tatsächlich? Der hat auch Phantomschmerz?
1: Das weiß ich nicht, aber zumindest hat er einen geilen Song gemacht. Ja, auf jeden Fall.

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1: Ja, und das geht noch eine ganze Ecke, weil wir haben noch lange nicht alles aufgegessen hier.
2: Nee, das ist...
1: Gregor Hägerle.
2: Das ist so richtig. Ist ja auch wieder die Zeit für Apfelmus kochen und all sowas, ne?
1: Apfelmus?
2: Ja, das ist ja nun auch schon
1: Birnen,
2: so.
1: Birnen ne? reingekocht.
2: Ja, auch.
1: Birne Helene, kennst du die?
2: Ist aber schon lange her. Andere Frage, wir sind wieder. Also egal, der Apfelmus kommt und da hat eine ganz, ganz liebe Freundin von mir, die hat gesagt, du, sag mal eben, du redest da mal, mach das doch mal gefälligst selber. Und
1: ja
2: hat,
1: eben, genau,
2: hat,
1: richtig.
2: Hat sie mich ein bisschen an die Hand genommen, hat mir das mal gezeigt.
1: Und das noch, muss man dir alles zeigen?
2: Ich lass mir alles gerne zeigen.
1: Ja, schon klar.
2: Das ist einfach so.
1: Du hältst es ja bloß nicht, das ist das Problem.
2: Deswegen schreibe ich mir das ja auf. Außerdem bin ich ja auch schon... Rentner, ich darf ja auch schon mal was vergessen. Gut, so. Also, und er hat gesagt, nicht einfach nur Pfannkuchen, sondern Pfannkuchen mit Apfelscheiben drin.
1: Nee, mit Banane.
2: Ja, mit Banane geht auch. Aber dieses war mit Apfelscheiben. Ich denke, Donnerwetter. Und da habe ich das auch gemacht, in den Pfannkuchenteig mit rein.
1: Hast
2: und
1: du den Apfel geschält, woher?
2: Hat sie nicht gesagt. Aber ich habe den Stängel abgemacht vorher. Der da drin war.
1: Und die Kerne hast du auch drin gelassen.
2: Weil der kommt, nee, durchgeschnitten habe ich den, aber das ist ja eine andere Sache. Naja, aber nee, das habe ich gemacht, das ist so. Und habe ich das fertig gebacken und das Problem war immer, der ist aus der Pfanne gar nicht bis zum Teller gekommen, der schmeckte wirklich gut. Und dann habe ich, wirklich, und dann habe ich, hat sie mir gesagt, du musst doch mal was ausprobieren. Ich sage, was musst du denn nochmal ausprobieren? Ja, und zwar einen anderen Apfel. Und zwar einen, ich kann ja kein Englisch, der heißt Kufnei-Apfel, heißt der. Ich weiß nicht,
1: klar.
2: Wie das dann
1: heißt. Ja, klar.
2: Ich kenn, der heißt wirklich so.
1: Ach, hör auf.
2: So wird das zumindest geschrieben.
1: Yeah.
2: Und das mit Zwiebeln, mit Essig und Chili und Gewürz. Und das Ganze wird zu Käse. Und
1: Natron fehlt
2: und
1: auch noch.
2: Natron? Ach so, wegen Sodbrennen meinst
1: ja,
2: du?
1: Ja, eben, genau.
2: Das könnte man natürlich machen, das ist gar keine Frage. Und das Ganze zu Käse, das ist natürlich richtig da. Nicht? Aber geschmeckt hat das, muss ich ganz ehrlich sagen, wunderbar, weil ich das selbst gemacht habe.
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0: The Rumors und Tonight. Die Jungs mit den weißen Mützen.
1: Ja, genau.
2: Männer, Männer.
0: So, einen haben wir noch für heute.
1: Einen haben wir noch. Der Ronny. Richtig.
0: Moin, Ronny.
1: Moin, Ronny. Das machen wir aber doch gerne. Ja, schreibt ihr auch, eine KI-Stimme kann wütend oder sauer klingen. Da moderne Sprachsynthesemodelle menschliche Emotionen täuschend echt imitieren. Da machen wir nochmal einen extra Part von, auf jeden Fall.
0: Auf alle Fälle.
1: Ja, weil wir das immer erklären müssen, Harry. Aber Ronny, du hast einen Musikwunsch. Und dieser
0: kleine Annabelle oder was? Selber singen.
1: Aber schönes Lied ist das auf jeden Fall. Und zwar die Gruppe Rings mit Andy hat ein Handy.
0: Conny hat auch eins.
1: Ich habe auch eins, ja. Also zwei Knöpfe drauf. Rentner-Handy.
0: Rentner-Handy?
1: Ja, an und aus.
0: Du sprichst immer mit dem, ne?
1: Genau. Ja, das ist schön.
0: Das ist auch immer gute Nacht, wenn du ins Bett gehst.
1: Du, ich frag mein Handy öfter mal Sachen so. Also ja, muss ich ganz ehrlich sagen, da, ne?
0: Du das Licht ausmachen sollst oder nicht, oder was?
1: Nee, ich war neulich, ich habe eine Hafenrundfahrt gemacht und da habe ich mein Handy gefragt, darf ich auf einer Barkasse eigentlich mit Karte zahlen?
0: Barkasse, ja, klar. Ja, nur wieder.
1: War's platt.
0: Gut, dass Andy ein Handy hat.

0: Conny hat auch ein Handy.
1: Ja.
0: Kann er nicht mit umgehen. Conny hat ein Handy.
1: Ich bin eben nicht so ein Elektronikfreak, aber ich kann andere Sachen.
0: Du kannst andere Sachen?
1: Ja, Trecker fahren.
0: Ja.
1: Das ist gut. Aber habe ich dir schon erzählt, manche Leute gehen ja ab und zu mal zum Doktor, nicht?
0: Musst du ja.
1: Ja,
0: musst du ja mal.
1: Nicht, du gehst dann dahin und sagst guten Tag mit allen drum und dran und dann setzt du dich.
0: Durchchecken.
1: Ja.
0: TÜV.
1: Nicht? Und dann setze ich erstmal ins Wartezimmer und wartest, ist auch schön, Zeitung lesen und so was. Dann kommst du dran, wirst behandelt mit allem drum und dran und dann nach kurzer Zeit gehst du wieder raus und dann verabschiedet sich der Arzt ja auch manchmal. Und
0: ja, musst du noch bezahlen, was du gelesen hast, ne?
1: Bezahlen?
0: Ja, klar.
1: Tatsächlich?
0: Nicht kostenlos lesen da.
1: So. Nein, aber wenn der Arzt dann nochmal rauskommt, weißt du, du bist beim Augenarzt, ne? Was sagt der Augenarzt denn? Der Augenarzt sagt dann, auf Wiedersehen.
0: Ja, und wieder mal ein Tschüss.
1: Meistens ist es so. Und wenn du jetzt zum Beispiel mal neue Hörgeräte brauchst oder sonst irgendwie was und du warst beim Ohrenarzt, was sagt der Ohrenarzt denn? Der sagt, auf Wiederhören. Richtig?
0: Ja? Nee.
1: Doch, sagt er doch meistens. So, jetzt hast du aber ein anderes Problem, bist ein bisschen älter geworden.
0: Ich sehe meinen Ohrenarzt, ja. Ich kann nicht sagen, auf Wiederhören.
1: Ja, ist doch egal. Aber jetzt.
0: Ist nicht egal.
1: Nein, du kannst ja auch sagen,
0: du machst was das schon wieder klein, das ist nicht egal. Egal, ist Käse, der stinkt von allen Seiten.
1: Ja, stell dir mal vor, du warst nicht beim Ohrenarzt, sondern beim Urologen. Weißt du, was der Urologe sagt? Verpiss dich.
0: Ja, eben, genau.
1: Genau.
0: Find's gut, ne?
1: Ja.

0: Norman mit dem Grünbaum. Spirit in the Sky. Norman Greenbaum.
1: Der mit dem grünen Baum.
0: Ja, habe ich ja gesagt.
1: Das ist ja so. Ach du, und weißt du was?
0: Es regnet, ist es nass, ich weiß es.
1: Ja, genau, und deswegen habe ich eine Jacke mit. Aber die...
0: Du hast immer eine Jacke mit.
1: Ja.
0: Und heute sogar zwei.
1: Ich habe auch mal die Jacke auf dem Gepäckträger meistens.
0: Wie so ein Frostködel bist du ja auch. So empfindlich wie ein kleines Mädchen.
1: Und da ist ein Ärmel von der Jacke runtergefallen und in eine Speichen gekommen. Habe ich die Jacke verflucht, weil ich es auch nicht gebraucht habe. Aber es ist eine andere Sache. Liebe Grüße.
0: Tatsächlich.
1: Habe ich auch ja noch, selbstverständlich natürlich. Und zwar heute an viele Bus- und Straßenbahnfahrerinnen und Fahrer, die die bereits verschlossenen Türen nochmal öffnen, um noch jemanden einsteigen zu lassen, der die Abfahrt...
0: Achso, ich dachte, die halten eine Predigt oder
1: der,
0: so.
1: Nein, der die Abfahrt fast verpasst hätte. Und deswegen Pfarrer. Sagen wir mal ganz dickes Dankeschön dafür.
0: An alle Fahrer.
1: Fahrer und Fahrerinnen und Fahrer von Straßenbahnen, die die Türen nochmal wieder aufgemacht haben, um dich nochmal einsteigen zu lassen, weil du wieder zu spät gekommen bist.
0: Ich komme nicht zu spät. Ich fahre gar nicht mit der Bahn.
1: Ach so, ich redete ja auch von mir.
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Sekunden, da richtete eine Handvoll tapferer Männer ihren Blick nach Norden. Hinter dem endlosen Ozean, hinter Packeis und ewigen Gletschern, dort wähnten sie das Ende der Welt. Und so zeichneten sie einen Kurs vor, von keinem Abenteurer je befahren. Doch keiner von ihnen ahnte, was sie erwartete. Kälte bis tief in die Seele hinein.

0: Santiano,
1: ja.
0: Wenn die Kälte kommt, passt das zu dir, ne?
1: Ja, das kannst
0: du
1: wohl
0: sagen. Du frierst ja sowieso immer.
1: Wer? Ich friere immer? Wie kommst du da denn drauf?
0: Du bist immer mit Jacke unterwegs.
1: Nee.
0: Ja, klar.
1: Nee, das ist so. Aber
0: musst du nicht abstreiten.
1: Weißt du, was,
0: ich sehe das ja.
1: Was gut gegen Kälte ist, wenn du statt heißen Kaffee auch mal, da haben die mir gesagt, da soll ich grünen Tee trinken. Weißt du, und grüner Tee, der nimmt auch den Appetit auf Süßes, haben die gesagt. Da habe ich gesagt, das ist ja gar nicht so schlimm, kann ich auch zur Not ohne Bockwurst essen.
0: du und deine Bockwurst.
1: Ja, ich liebe Bockwurst. Aber ist das nicht wunderschön? Wir haben heute zweimal schriftlich bekommen, dass man uns mag.
0: Tatsächlich?
1: Ja. Ist das nicht
0: find's
1: schön?
0: Cool, ne?
1: Also ja, da finde ich, also das nehme ich mit nach Hause, das nagel ich mir an die Wand. Das muss ich, zwei Hörer mögen uns. Das ist doch schon mal was, oder?
0: Wie ist das, ne?
1: Auch wenn ihr alle weiter zuhört, dann freuen wir uns darüber. Das ist schön.
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Lieber Gott, mach bitte, dass mir heute keiner auf den Sack geht. Ich habe die Schnauze voll. Schluss mit lustig. Und nein, es stimmt nicht, dass man in der Wut Dinge sagt, die man nicht so meint. Wenn Menschen wütend sind, sagen sie oft genau das, wofür sie sonst nie den Mut hätten.

0: Screaming Phoenix, leck mich alle.
1: Jo, du, manchmal muss auch was gesagt werden, was man sonst nicht so sagt. Das ist richtig. Der Spruch des Tages folgt natürlich noch. Und zwar, dieser denn lautet: richtig verheiratet ist der Mann erst dann, wenn er jedes Wort versteht, was seine Frau nicht gesagt hat.
0: Tatsächlich.
1: Ja, manchmal ist das besser, ne?
0: Ja, ja, manchmal. Ja, aber nur manchmal.
1: Ja, manchmal ist das besser.
0: Manchmal nicht? Haben die Frauen ein bisschen Haue verdient.
1: Oh, du, das hast du jetzt gesagt, mein lieber Scholli. jetzt kriegen wir keine Zuschriften mehr.
0: Meinst du?
1: Nein.
0: Ich denke doch.
1: Nein. Frauen.
0: Hast du wohl schon vorgelesen, wo die hinschreiben sollen?
1: Ach, du liebe Zeit.
0: Wo ist dein Zettel? Ja, wo ist dein Zettel jetzt?
1: Ganz schnell. Achtung, hier. Ihr, wenn ihr uns erreichen wollt, studio@radioweser.de. Nochmal, studio@radioweser.de. Und da könnt ihr uns eure Musikwünsche und uns schreiben, dass ihr uns nett findet.
0: Ja, genau.
1: Das ist doch schön.
0: In diesem Sinne, ein wunderschönes Wochenende wünschen wir euch. Schaltet wieder ein, wenn es wieder heißt, das Radio-Frühstück mit Horst und Conny. Wir kommen wieder auf alle Fälle nächste Woche in einer neuen Ausgabe. Er wird auch wieder mit dabei sein. The Voice, die Stimme aus Stur, Conny Heidmann.
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0: Ich mag das.

Hallihallü, hier ist der Feingeist, die musikpoetische Radiosendung für Herz und Hirn. Mein Name ist Akampita Steiner und ich begrüße Sie zu dieser Sendung.

Die Zeit der Haine. Dies ist die Musik der Haine, welche im Schrein des Gedächtnisses dieser Welt aufgehoben ist. Wer Macht haben will, sagt, dass seine Meinung die einzige ist, seine Sprache ist die einzige, sein Glaube der einzige, sein Wissen das einzige, sein Tanz und seine Musik. Wer Macht haben will, sagt, dass alles andere weniger Wert hat. Doch ich, die ich mit diesem alten Schrein verbunden bin, sage, dass die Musik aufersteht und stirbt, mit jedem Gesang, der mit dem hölzernen Schrein verbunden ist. Verbunden mit dem Zuhause unserer Seelen, der Schöpfung, die uns das Leben lieh. Diese Musik steht auf und die Zeit der Haine kommt. Für die Dauer ihres Gesangs.

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Sternenbahn. Ob das Blut, welches durch meine Adern fließt, auf ewig gefriert oder auftaut, kann ich dir nicht sagen. Ich weiß lediglich, dass das Wasser in dem Bach klar ist unter dem Eis. Und die Sonne, trocknet sie nicht die grünen Blätter aus und gibt ihnen gleichzeitig Ziel und Bewegung? Wenn ich nach dem Schönen greife, beißt es mich in die Hand. Und tue ich es nicht, zieht es an mir vorüber. Wofür lebe ich? Für den Augenblick, der mir Entzücken bereitet? Oder die Vergangenheit, welche Zukunft bedeutet? Die Wurzel, hält sie nicht den Baum mit seiner Krone fest in der Erde? Wir sind nicht so, wie wir sind, weil die Sterne zum Zeitpunkt unserer Geburt sind, wie sie sind, sondern weil wir eins mit den Sternen sind und wie die Sterne in ihren Bahnen sind.

Nachtgalle von Joachim Ringelnatz. Weil meine beiden Beine erfolglos müde sind und weil ich gerade einsam bin wie ein hausierendes Streichholzkind, setze ich mich in die Anlagen hin und weine. Nun habe ich lange geweint, es wird schon Nacht und mir scheint, der liebe Gott sei beschäftigt. Und das Leben ist alles, was es nur gibt, Wahn, Krautsalat, Kampf oder Seife. Ich erhebe mich leidlich gekräftigt. Ich weiß eine Zeitungsfrau, die mich liebt, und ich pfeife. Ein querendes Auto tutet. Nicht Gold noch Stein waren echt an dem Ring, den ich gestern gefunden. Die nächtliche Straße blutet aus 1000 Wunden. Und das ist so recht. Weltenadler von Akampiter Steiner. Sirius im Nachthimmel, Schwingen deiner Flügel, die Abwesenheit von Tönen, auf deinem Rücken gleiten durch Räume und Zeiten, ein grüner Smaragd. Die Weichheit des Gefieders, Tränen weinen Abschied. Dein Flug ist so leicht, wie mein Herz hier niemals mehr sein wird, auf dieser Erde, einen Körper suchend, um geboren zu werden.

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Alles hat seine Zeit, Prediger Salomo. Ein jegliches hat seine Zeit und alles Vorhaben unter dem Himmel hat seine Stunde. Geboren werden hat seine Zeit, sterben hat seine Zeit, pflanzen hat seine Zeit, ausreißen, was gepflanzt ist, hat seine Zeit, töten hat seine Zeit, heilen hat seine Zeit, abbrechen hat seine Zeit, bauen hat seine Zeit, weinen hat seine Zeit, lachen hat seine Zeit, klagen hat seine Zeit, tanzen hat seine Zeit, Steine wegwerfen hat seine Zeit, Steine sammeln hat seine Zeit, Herzen hat seine Zeit, aufhören zu herzen hat seine Zeit, suchen hat seine Zeit, verlieren hat seine Zeit, behalten hat seine Zeit, wegwerfen hat seine Zeit, zerreißen hat seine Zeit, zunähen hat seine Zeit, schweigen hat seine Zeit, reden hat seine Zeit, lieben hat seine Zeit, hassen hat seine Zeit, Streit hat seine Zeit, Friede hat seine Zeit.

Mondnacht. Es war, als hätte der Himmel die Erde still geküsst, dass sie im Blütenschimmer von ihm nun träumen müsst. Die Luft ging durch die Felder, die Ähren wogten sacht. Es rauschen leis die Wälder, so sternklar war die Nacht. Und meine Seele spannte weit ihre Flügel aus, flog durch die stillen Lande, als flöge sie nach Haus.

0: vom Tisch, der nicht mehr passte. Bernd und Isa saßen in der Küche. Er hatte es sich angewöhnt, die Neuigkeiten des Tages aus dem Computer zu saugen und sie dann Isa weiterzuerzählen. Dabei ließ er nie seine eigenen Gedanken außer Acht. Schließlich sollte seine Freundin gleich wissen, wie die Sachverhältnisse einzuordnen seien. Er liebte es, sich reden zu hören, aus den richtigen Zeitungen lesend, samt der richtigen politischen Einstellung. Er war zufrieden mit sich. Was er dabei nicht bedachte, dass seine Freundin Poetin war. Diese nahm nüchterne Fakten zwar auf, doch diese gesellten sich in ihrem Inneren zu einem komplexen Geschehen, dem er nicht folgen konnte. Er war gerade daran, seine Stimme zu einem weiteren Vortrag erheben zu wollen, vor sich das erstrebte Abendessen. Da vernahm er es. Eine Irritation. Sie schrie ihn an. Das war doch... Das ging doch nicht. Isas Stimme wurde leiser. Sie sagte, »Wir beide passen zusammen nicht an einen Tisch.« Da verging Bernd sogar die Lust auf sein Abendessen. »Außerdem, auch wenn mit deiner Frau nichts mehr läuft, ich mag es nicht, dass du verheiratet bist. Ich finde, dass du die ganzen Lorbeeren zu früh erhältst.« Bernd war aufgebracht.
1: »Weißt du, was die Ehe ist? Ein Stempel, mehr nicht!«
0: Mit großen, hasserfüllten Augen blickte Isa ihn an.
1: »Meine Frau hat mich schon am ersten Tage genervt. Ach, was red ich! Gleich nach dem Standesamt hat sie schon etwas getan, was mir nicht gefallen hat.«
0: In Isa erstarb alles. Er sprach über seine mehrjährige Ehe wie von der Haltung eines Haustiers. Und auch diese sollte nach ihrer Meinung anspruchsvoller beachtet werden. »Was für ein Pascha«, dachte sie. Bernd eilte vom Tisch hinweg zu seiner verstreuten Paar-Tage-Ausrüstung. Er brachte jedes Mal so viel Liebe mit, wenn sie sich länger nicht gesehen hatten. Leider verbrauchte sie sich dann auch ziemlich schnell wieder. Isas Art von Emanzipation war nicht die der Gegenselbstständigkeit. Sie, Isa, forderte die Liebe ein. Liebevolles Handeln, ausdrucksweise Denken. Bedingungslose Liebe gab es nicht. Die war für Säuglinge. Für einen Menschen wie Bernd war sie schädlich, der sich ins Sofaheldendasein hineinruhte.
2: Nein, dachte Isa, Liebe ist eine Aufforderung. Kein Grund, sich gehen zu lassen.
0: Und ihr kam vor Augen, wie er sie nachmittags in Unterhosen und aufgeklappten Laptop, nachdem sie von einem Meeting gekommen war, die Tür geöffnet hatte.
2: Was für ein unklarer, überheblicher Mann. Aber er ist so zärtlich.
0: Er sah nett aus. Die Freundinnen kannten ihn von Fotos und sagten dann in der ursprünglichen Bedeutung des Wortes,
3: »Der sieht auch nett aus.«
0: Doch ihre Freundinnen waren nicht mit ihm zusammen. Und Beziehungen wie die ihrer Freundin wollte sie ja auch nicht. Bernds Liebe glich einem Wohnzimmer, in dem er es sich behaglich eingerichtet hatte. Doch die Poesie stand gut verstaubt in den Regalen. Sie befand sich nicht auf der Zunge ihres Privatzuschauers. Isas Liebe glich einem Pfad am Wildbach. Es gab Schluchten, wilde Schönheit, knorrige Bäume, Sonne, Kälte, Regen, Wärme, Abenteuer. Sie schwieg.

0: Er packte. »Lass mich bloß in Ruhe«, grollte er, und seine Stimme durchzog Selbstmitleid.
1: »Die Liebe nimmt alles und sie gibt alles, Trittbrettfahrer«,
0: verschwieg Isa ihm und sah in die Nacht hinaus auf eine Straße ohne Lebende. Diese waren vor einer Seuche in die Wohnungen gewichen, verschanzten sich dort und waren sich dort ausgeliefert. Oder nutzten die Zeit miteinander. Was für ein Privileg es war, niemandem ausgeliefert sein zu müssen, weder psychisch noch körperlich. Und das andere Privileg wäre, sich einander zuzuwenden, ohne all die Mittel der Ablenkung. Das schien ungewöhnlich in einer Zeit, wo alle woanders hinblickten, als sich selbst und gegenseitig an.
1: Es wäre einfacher, wenn er immer schlecht wäre. Doch so sind die Menschen nicht. Sie sind komplex, warm und kalt, freigebig, naja, kommt drauf an, was, und geizig, starr und dann für einige Momente beweglich. Interessiert und dann doch wieder in ihrem Hamsterrad aus Eintönigkeit. Schade.
0: Diese Gedanken spiegelte eine Auswahl ihrer Denkensweise wider. Sie fühlte noch seine sanfte Haut an ihrer Schulter, vergangen. Er konnte die Liebe nicht hüten, nie. Er verließ das Haus wie jemand, der sein Verlangtes nicht bekommen hatte. Mit ihm zog sein Rollkoffer in die Nacht hinaus, leer geliebt, ein Bettler, der doch reich war und eine tote Ehe behielt, um wohlhabend zu sein. Und mit der Liebe wollte er anscheinend genauso händeln wie mit seinem Gelddepot. Gut angelegt, ein Recht darauf haben. Nach seinen Gesetzen, in einer Welt aus Zahlen.

Oscar Wilde. Das Durchschnittliche gibt der Welt ihren Bestand, das Außergewöhnliche ihren Wert. Zwei gegensätzliche Dinge können nicht an der gleichen Stelle gedeihen. Wo du eine Rose pflegst, da kann keine Distel wachsen, sagt ein Sprichwort. Und sagt die Autorin Frances Hodgson Burnett.

Der Vorteil der Klugheit besteht darin, dass man sich dumm stellen kann. Das Gegenteil ist schon schwieriger. Kurt Tucholsky

Nie wieder soll der Regen seine Farben verlieren. Farben der Klarheit und Farben der Ehrlichkeit, Farben, aus denen etwas Neues entstehen wird. Lass uns hinauslaufen in diesen Segen, der vom Himmel fällt. Die Sonne soll erst scheinen, wenn wir reingewaschen sind. Lass die vorgeschobene Ruhe fallen. Sie ist ein verdorbenes Gewand, das können wir nun ablegen. Hört ihr die Musik? Unsere Seelen von Tönen emporgehoben, ein schützender Mantel über uns. Und wir tanzen in den Tränen einer lachenden Musik.

So, und das war er nun, der Feingeist, die musikpoetische Radiosendung für Herz und Hirn. Mein Name ist Akam-Peter Steiner. Weitere Informationen können Sie unter radiopara.de über die Sendung erfahren. Auf meiner Homepage www.akampetersteiner.de können Sie ebenfalls stöbern gehen, wenn Sie möchten. Und ich wünsche Ihnen eine gute Zeit. Bis zum nächsten Mal.

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Heute ist Samstag, 19. September 2026. Damit hallo und herzlich willkommen zur 174. Samstagsausgabe von Lexikadio im gesamten Sendegebiet von Radio Weser TV. Angeschlossen ist das KTL Radio. In den kommenden zwei Stunden habe ich eine Auswahl von Coverversionen herausgesucht, die nicht alltäglich zu hören sind.

als etwas Spaß aus der damaligen Zeit bezeichneten in einem Interview der britische Komponist, Pianist und Sänger Elton John und der Texter Bernie Taupin den 1972 entstandenen Song Crocodile Rock. Die Geschichte des Krokodiltanz handelt von einem jungen Mann in der Zeit des Rock'n'Roll der 1950er und 60er Jahre, der regelmäßig ein Lokal besuchte, wo ein Tanz namens Crocodile Rock sehr beliebt war. Eine Coverversion gibt es auch. 1991 sangen diesen Song die Beach Boys.

1984 stand der britische Sänger Lee Mahl mit Neverending Story, dem Titelsong des Films Die unendliche Geschichte, ganz oben in den Charts. Komponiert wurde der Song von Giorgio Moroder und der Text stammt von Keith Forsey. 1990 nahm Giorgio den Song auch selbst auf und veröffentlichte ihn auf der B-Seite der Single Dreams We Dream, gesungen von Joe Milner, war die Titelmelodie des Films Die unendliche Geschichte 2. Mehr als 500.000 Mal verkaufte sich 1973 die Single Here I Am, Come and Take Me, von dem US-amerikanischen Soul-Sänger Al Green. Ebenfalls erfolgreich war die gleichnamige Coverversion der britischen Reggae-Band UB40. Sie spielten den Song für ihr 9. Studioalbum Labour of Love 2, das 1989 in den Handel kam. Die daraus ausgekoppelte Single erschien im Januar 1990. 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

Künstlerin trägt im eigentlichen Sinne keinen Künstlernamen. Sie hat auf ihren Platten lediglich ihren Nachnamen weggelassen. 1991 veröffentlichte die aus Liverpool stammende Sängerin Sonja ihre Single You to Me Are Everything. Zu dem Zeitpunkt war Sonja Evans gerade erst 20 Jahre alt. Das Original stammt von der britischen Soul-Gruppe Real Think. Mit dem Song landete die Band im Juli 1976 in den britischen Charts auf Platz 1. Der schottische Rockgitarrist, Songschreiber und Sänger Mitch Ure ist jetzt hier zu hören mit einer Coverversion, die er 1982 veröffentlichte, No Regrets. Er war 1980 als Songschreiber und Sänger bei der New Wave Band Ultra Fox tätig und Mitbegründer der Band Visage, die mit Fade to Grey einen Welthit hatte. Im Original stammt No Regrets aus dem Jahr 1975 von Brüdern, die keine Brüder waren, aber sie nannten sich die Walker Brothers. Die drei hießen Gary Leeds, John Mouse und Noel Scott Engel.

Ex-Beatle John Lennon zählte Help zu seinen Favoriten. Er sang auch die Hauptstimme bei der Aufnahme von der Beatles-Produktion. Es wurde über 280 Coverversionen von Help veröffentlicht. Die US

US-amerikanische Sängerin Tina Turner nahm eine ganz eigene Version von Help für ihr 1984er Album Private Dancer auf. In England wurde dieser Song auch auf einer Single veröffentlicht. Die ABBA-Mania lasse ich jetzt nicht auferstehen, wohl aber einen Titel dieser schwedischen Band. Die britische Psychedelic Rock und New Wave Band Doctor and the Medics hat sich auf Coverversionen

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Die Sängerinnen der europäischen Disco-Girl-Gruppe Ebony waren Izetta Preston, Judy Archer und Janet Kania. 1980 coverten sie den Song Natural Sinner, der 1970 von Andy Featherlow geschrieben wurde. Das Original stammt auch ebenfalls aus dem Jahr 1970 und wurde von Fairweather veröffentlicht. Die Sängerin bei Blue Lagoon ist Patty Gernt, die eine klassische Gesangs- und Klavierausbildung hat und unter dem Künstlernamen Estrella auch bekannt ist. 2004 coverte Blue Lagoon den von Matthew Wilder und Greg Greg Prestopino und Matthew Wilder geschrieben wurde. Der Song Break My Stride, so heißt der Song. Ihre Version war erfolgreicher als das 1983 veröffentlichte Original und landete auf Platz 2 in der deutschen Hitparade. Hier ist Blue Lagoon. 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

Hört sich nach einem Rhythmusgerät aus dem Computer an. Dancing with Tears in My Eyes aus dem Jahre 2004. Von 2002 bis 2007 war Jessica Burs die Sängerin in der Formation Nova Space. Sie hatte seinerzeit auch im Background von Caught in the Act und Tic-Tac-Toe gesungen. Der Musikproduzent Felix Gauder ist der Gründer der Eurodance-Projekte Nova Space und Blue Lagoon. Dancing with Tears in My Eyes stammt im Original von Ultravox aus dem Jahre 1984. Sie hören Coverversion heute bis 14.

Nur hier im KTL Radio, natürlich in der Sendung Lexikadio im Radio Weser TV. Ein großer Hit war im Juni 1974 der Song Hang On In There Baby vom US-amerikanischen Komponist und Musiker Johnny Bristol. Eine 1992 entstandene Coverversion ist von der britischen Band Curiosity. Mir persönlich gefällt auch die Coverversion der US-amerikanischen Schauspielerin und Sängerin Bette Midler. Sie hatte Hang On In There Baby 1979 aufgenommen.

Vom Produzententeam Mike Stock und Pete Waterman wurden 1992 zwei Singles mit der Sängerin Nancy Davis produziert. Eine davon heißt Higher and Higher, eine Coverversion, die im Original 1967 von Jackie Wilson gesungen wurde. Auch Rita Coolidge coverte diesen Song 1977. Songs von Neil Diamond werden auch gerne gecovert. Der Country-Sänger Tommy Overstreet sang im Laufe seiner Karriere einige Songs aus der Feder von Neil Diamond. Auf seinem 1979er Album I'll Never Let You Down durfte Forever in Blue Jeans nicht fehlen. Hier ist Tommy Overstreet.

2009 veröffentlichte John Fogerty das Album The Blue Ridge Rangers Rides Again mit insgesamt 12 Songs. Daraus hörten sie Never Ending Song of Love, das im Original von Delaney und Bonnie Bramlett stammt. Die New Seekers hatten 1971 mit ihrer Coverversion einen großen Erfolg. Mehr als 100 Mal wurde der Song bis heute gecovert. Aber auch Songs von Creedence Clearwater Revival wurden in der Country-Szene gecovert. Einer von diesen liegt jetzt auf dem Plattenteller, den Dave Dudley 1969 im Studio aufnahm. Hier ist Bad Moon Rising und das in unter 2 Minuten.

Der niederländische Komponist, Produzent und Sänger Jack Jersey sang Help Me Make It Through the Night, das er auf dem 1976er Album Jack Jersey Sings Country aufnahm. Das Original stammt von Chris Christopherson. Er hatte den Song sogar komponiert. An Old Fashioned Love Song ist ein 1971 geschriebener Song von Paul Williams und aufgenommen von der amerikanischen Rockband Three Dog Night. Die aus Wood River, Illinois stammende Country-Sängerin Jerry Ross sang 1972 eine Coverversion. Sie erreichte mit diesem Song in den Billboard Country Charts Platz 58. Hier ist Jerry Ross.

0: Der kanadische Musiker Neil Young coverte 1978 den 1962 von Ian Tyson komponierten Folksong Four Strong Winds. Von Buddy Knox stammt der Song Hula Love, der oft kopiert wurde. Eine recht originelle Version entstand 1983 von dem Projekt Captain Bob and the Bobcats, wobei der Name auf dem Plattencover auch noch falsch geschrieben wurde. Charlie Rickaneck und Udo Janowitz produzierten das Ganze. Hier ist Hula Love.
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One Night, eine Nacht. One Night wurde von Dave Bartholomew und Pearl King geschrieben. Das Original stammt aus dem Jahre 1956 von Smiley Lewis. Im Februar 1957 nahm Elvis Presley den Song im Studio auf. Der Song wurde aber erst im Oktober 1958 mit dem Song I Got Stunk als Doppel-A-Seiten-Single veröffentlicht. 1975 nahm die britische Glamrock-Band Mudd den gleichnamigen Song auf und es wurde wieder ein Top-Hit. Es war von Mudd die letzte Platte auf dem Plattenlabel RAK. Danach hatten sie die Plattenfirma gewechselt und auch das Zusammenspiel mit Chin & Chapman war damit beendet. Die Autoren Mick Jagger und Keith Richards schrieben 1966 den Song Ruby Tuesday und veröffentlicht wurde der Song von den Rolling Stones im Januar 1967. Die bekannteste Coverversion stammt von der Singer-Songwriterin Melanie. Sie sang diesen Song 1970 in ihrer eigenwilligen, aber durchaus annehmbaren Interpretation. Auch die schottische Rockband Nazareth befand den Song für gut und spielten ihre Version auf dem 1984er Album The Catch. Hier ist Ruby Tuesday.

Das war die Leighton Rock Band Santana mit Changes aus dem 81er Album Zebop. Der britische Singer-Songwriter Cat Stevens schrieb diesen Song für sein 1971er Album Teaser and the Firecat. 1977 konvertierte er zum Islam. Der amerikanische Soul- und R&B-Sänger Roy C. brachte Mitte der 1960er Jahre die Single Shotgun Wedding heraus. Und Shotgun Wedding ist ein umgangssprachlicher amerikanischer Ausdruck für eine Heirat, bei der die Braut bereits ein Kind erwartet. Im übertragenen Sinne sind diese Zusammenkünfte unfreiwillig oder unpassend. Oftmals kommt es bei diesen Hochzeiten auch zu Ausschreitungen. Also, mit anderen Worten, das Lied, das eine Zwangsheirat aus der Sicht des verzweifelten Bräutigams beschreibt, beginnt mit einem Intro, in dem eine kurze Passage des Hochzeitsmarsch treulich geführt von Richard Wagner und filmtypische Querschlägeklänge aus Pistolen kombiniert wurden. Der britische Rock- und Popsänger Rod Stewart mit seiner Reibeisenstimme stellte 1993 mit Shotgun Wedding eine Neuinterpretation vor und landete im April des Jahres auf Platz 21 der britischen Charts. Hier ist Shotgun Wedding und gehen Sie in Deckung.

Wurzeln der Formation Richie e Poveri gehen zurück bis in das Jahr 1967, obwohl sie bei uns in Deutschland erst Mitte 1981 bekannt wurden. 1970 und 1971 wurden sie beim Sanremo Festival jeweils Zweite und entwickelten sich in Italien zu nationalen Stars. 1992 veröffentlichte Richie e Poveri das Album Allegro Italiano mit 19 Songs, darunter auch Fotoromanza. Im Original stammt dieser Song von Gianna Nannini. Der Singer-Songwriter Jimmy Webb schrieb den Song MacArthur Park als Teil einer Kantate. Die erste Schallplattenveröffentlichung erfolgte 1967 mit dem irischen Sänger Richard Harris. Die Four Tops erreichten mit diesem Song in den Billboard-Charts Platz 38 und die Disco-Version von Donna Summer war 1978 der Spitzenreiter in den US-Billboard-Charts. Weit weniger bekannt ist MacArthur Park in der Version der Three Degrees. Das ruhige Stück entstand 1970.

Law of the Lamb hörten Sie von der US-amerikanischen Band The Undisputed Truth, die 1973 vom Songschreiber und Produzent Norman Whitfield produziert wurden. Mit dem psychedelischen Sound der Temptations schrieb Norman Whitfield Musikgeschichte. Undisputed Truth, zu Deutsch die unbestrittene Wahrheit, hatte Whitfield selbst zusammengestellt, um mit seinen Produktionstechniken zu experimentieren. Dabei fungierte Joe Harris als Leadsänger und die beiden Ex-Delicate-Sängerinnen Billy Ray Calvin und Brenda Joyce Evans übernahmen den Hintergrundgesang. Das Original der nächsten Coverversion schrieb Lee Hazelwood für Nancy Sinatra. These Boots Are Made for Walking gelangte im Januar 1966 auf Platz 1 in England und den USA, im März 1966 auch in Deutschland. Ebenfalls in dem gleichen Jahr erschien eine Coverversion von dem US-amerikanischen Gesangstrio Supremes. Hier sind sie.

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1: These boots are made for walking von den Supremes. Und das war Lexicardio am Samstag, 19. September 2026, im gesamten Sendegebiet von Radio Weser TV mit dem Thema Coverversionen. Angeschlossen war KTL Radio, das Oldie-Radio im Web. Die nächste Lexicardio-Sendung ist am kommenden Samstag, 26. September 2026, ab 12 Uhr in Doppelmoderation mit Peter Heidmann. Sendeverantwortlich vor dem Mikrofon saß Heiko Dubiel. Zum Abschluss noch etwas Mana Mana von Hans Süper. Heute Abend gibt es im KTL Radio die Samstagabendshow. Start ist um 20 Uhr und im Radio Weser TV Bremen gibt es ab 20 Uhr die 195. Local Radio Rocknacht mit Locke. Ich bedanke mich für Ihre Aufmerksamkeit und wünsche Ihnen ein schönes Wochenende. Stimmt das? Haben wir nächsten Samstag den 26. Könnte sein, oder? Könnte sein. Ja, 26. glaube ich. Oder? Ja, ich schaue mal nach.

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1: Insan, Mitmensch sein. Wurzeln und Wege zum Menschsein. Das ist das Thema unserer Sendereihe. Und wir haben jetzt schon eine ganze Menge mitgekriegt von unserem Gast, nämlich nigerianische Kindergarten- und Grundschulzeit und dann auch noch die Zeit in Italien, neu ohne Sprache zu kennen, einfach so in einer Klasse unterrichtet zu werden, ohne irgendetwas zu verstehen, was die Lehrerin oder der Lehrer sagt. Und jetzt sind wir auch schon dahin gesprungen, dass schon Master's Degree im International Communication and Marketing. And Communication? Ja, Marketing and Communication absolviert ist. Teilzeit, also Hälfte der Zeit arbeiten, andere Hälfte der Zeit studieren und dann Master ablegen. Auf Englisch diesmal, aber das erste Diplom war auf Italienisch. Und unser Studiogast, Sandra, kann genauso gut Italienisch wie Englisch. Das ist das Tolle. Und wir machen aber weiter auf Englisch mit dem Interview, weil wir kommen jetzt zu... Ja, so dem, was vielleicht Antrieb ist. So I can imagine that certain values that you carry from Nigeria to Italy exist in this time when you do your master's degree. What would you say your most important values, personal values? How would you think about these values? What are these values?
2: From Nigeria?
1: No, yours. Your personal values.
2: I am a very resilient person. I am strong. I don't look the way I am within me. Like, I think I've been able to carry a lot on my shoulders without no one even noticing what I go through. So I think my background made me a strong person that I am today. Also, of course, my family, definitely. But I'm a typical black woman. I'm a strong, black, beautiful woman. That's what I see myself as. And I also see myself as someone who is compassionate.

0: Unser Anliegen ist es ja, Menschen, die sich freiwillig engagieren, in den Fokus zu stellen und ihr Engagement nachzuvollziehen, wo die Wurzeln für dieses Engagement vielleicht liegen in der Biografie. Und da ist es uns gelungen, Carmen Hutch zu begeistern, was zu erzählen. Sie ist im Vorstand des Bremer Rats für Teilhabe und Diversität in der Migrationsgesellschaft. Und wer könnte da besser Idee vermitteln von, wie ist freiwilliges Engagement, ein freiwilliges Engagiertsein sinnvoll für Menschen, die in der Migrationsgesellschaft leben, und wie lässt sich Teilhabe in einer diversen Gesellschaft gut organisieren. Und da ist Vorstandsarbeit in so einem Rat ganz sicher genau das Richtige. Aber hören wir mal, wie Carmen Hutch sich selber vorstellt und wie sie ihren Lebensweg beschreibt, ganz unter dem Aspekt von, was ist Menschsein, Mitmenschsein, was ist einfach Menschlichkeit für mich?
1: Ich bin Carmen Hutch und ich bin 30 Jahre alt und geboren bin ich in Hannover. Menschlichkeit bedeutet für mich, mein Gegenüber mit Wertschätzung zu begegnen, den Menschen so anzunehmen, wie er ist, und versuchen, die Schubladen erstmal noch geschlossen zu halten und unvoreingenommen diesen Menschen zu begegnen. Mitmenschlichkeit ist ein Unterschied, weil das bedeutet für mich Gemeinschaft als nur Menschlichkeit. Mitmenschlichkeit bedeutet für mich, wir sind eine Gruppe, wir sind ein Team, wir sind eine Gesellschaft. Und nur Menschlichkeit, da geht es nur um das Individuum. Das sind die Unterschiede für mich persönlich. Meine Erstsprache ist Persisch. Mit 4 Jahren habe ich angefangen, Deutsch zu lernen im Kindergarten. Also ich denke, im Persischen gibt es auch nur einen Begriff, und das wird auch Menschlichkeit sein und nicht Mitmenschlichkeit. Wenn man mit mehreren Sprachen aufgewachsen ist, finde ich dass die Bedeutung ganz anders sein können oder auch sind. Also wir haben im Persischen Begriffe, die kann ich gar nicht ins Deutsche genau übersetzen, weil die Bedeutung dann auch verloren geht und auch ganz anders ist. Das finde ich aber auch wiederum so spannend an Sprache, dass jede Sprache da so seine Einzigartigkeit hat. Genau. Zu einer menschlichen Welt trage ich bei mein Unternehmen La Femme, welches ich letztes Jahr gegründet habe. Das ist eine Empowerment-Plattform für Frauen, Frauen mit Migrationshintergrund, aber auch ohne Migrationshintergrund, für die queere Szene, wo wir der Frage nachgehen, einmal, was bedeutet es eigentlich, eine Frau in der heutigen Gesellschaft zu sein, mit all den Außenfaktoren, die die Gesellschaft gerade uns irgendwie vor die Füße legt, so die ganzen Hürden. Und wir gehen der Frage nach, wie kann ich als betroffene Person, also wenn ich von Rassismus betroffen bin, sowohl auch von Sexismus, wie kann ich mich selber empowern? Welche Skills kann ich anwenden und wie kann ich mich im Alltag oder auch im Berufsleben davor schützen? Und daneben gehe ich in unsere Institutionen und Organisationen, wo ich Seminare und Workshops anbiete zum Thema Gleichstellung und Intersektionalität. Das ist ein Teil, was ich mache. Ich bin staatlich anerkannte Sozialarbeiterin und arbeite daneben noch mit Langzeitarbeitslosen, wo wir Bewerbungen schreiben, wo ich Trainings anbiete, wo wir Vorstellungsgespräche üben und wo wir auch ganz viel Partizipation machen. Also, dass die wieder Teil dieser Gesellschaft werden, beziehungsweise auch Möglichkeiten haben, ins Museum zu gehen oder Lokale zu besuchen. Das mache ich, genau. Mein Ziel, etwas zu dieser Gesellschaft beizutragen, was menschlich ist, habe ich ganz früh schon gespürt. In der Schulzeit hat es angefangen, als ich selber Rassismus erfahren habe und es nicht richtig benennen konnte. Ich konnte früher nicht benennen, warum mein Körper sich auf einmal so schwer anfühlt, warum ich mich nicht mehr wohlfühle, in die Schule zu gehen. Sodass ich dann mir gedacht habe, wieso habe ich eigentlich diese Räume nicht? Wieso sehe ich diese Räume nicht, wo ich einfach mal ich nur sein kann und ohne verurteilt zu werden? Räume, die mir Sicherheit geben und wo ich mich empowern kann. Und so bin ich eigentlich auf die Idee gekommen, ein Unternehmen zu gründen. Es ist ein sehr großes Privileg, dass ich das mache.

machen kann, wovon ich eigentlich schon immer geträumt habe. Also vor 15 Jahren, genau vor 15 Jahren, hat es angefangen und jetzt bin ich halt hier mit meinem Unternehmen und kann das durchführen, wofür ich brenne und was mir wirklich am Herzen liegt. So. Und vor allem kann ich halt Frauen und Mädchen jetzt diesen Raum schaffen, den ich selber nie hatte. Und das ist für mich einer der schönsten Dinge überhaupt, dass ich es geschafft habe, als junge Frau diesen Raum jetzt zu öffnen, den ich selber halt nie hatte. Die Klientinnen, sage ich mal, oder die Mädchen und Frauen, die ich berate, die finden den Weg über Institutionen. Also ich arbeite mit unterschiedlichen Organisationen und Institutionen zusammen, wo ich dann mein Konzept hinschicke und sage, das biete ich für diese Altersgruppe an. Und so finden die Jungfrauen oder Mädchen auch zu mir. Der Weg in die Schule, das ist auch ein Aspekt, wie ich da irgendwie Aufmerksamkeit bekomme. Hochschule, ganz viel Networking, also Netzwerk ist so das A und O. Das ist eigentlich das Wertvollste, weil nur so wird man aufmerksam auf einen. Anders wird es gar nicht gehen. Und natürlich auch eine Präsenz mit Webseite, LinkedIn, Social Media, das gehört mittlerweile alles mit dazu. Genau, das sind die Wege, die am sinnvollsten mir erscheinen und wo ich auch die meisten Frauen und Mädchen erreiche. Ein weiterer Anteil, wie ich Menschlichkeit in diese Welt beisteuern kann, das bin ich selbst. Ich versuche tagtäglich menschlich zu sein. Also was heißt versuchen? Ich denke, ich bin zu 90% menschlich meinem Gegenüber, aber auch mir selber. Also ich finde es auch wichtig, sich selbst gegenüber menschlich zu sein, nett mit sich umzugehen, liebevoll mit sich umzugehen. Etwas, was wir in der Gesellschaft einfach nicht lernen und was essentiell ist und was wir lernen müssen. Denn alles ist Liebe. Das ist mein neues Motto tatsächlich. Menschlichkeit verbinde ich immer mit Liebe. Wenn diese Welt mehr Liebe hätte und wenn wir mehr unser Fokus darauf legen, uns liebevoller zu verhalten und liebevoller auch zu uns selbst zu sein, dann hätten wir weniger Probleme auf dieser Welt. Also Liebe ist, wir vergessen es einfach. In dem Alltag, in dem, was tagtäglich auf dieser Welt passiert, vergessen wir zu lieben, uns selbst und andere. Und das ist ehrlich gesagt ein Aufruf, zu lieben. Also Liebe ist alles, was uns am Ende auch übrig bleibt. Was anderes zählt gar nicht auf dieser Welt. Klar sind andere Dinge auch schön, aber Liebe ist das, was wir alle oder die Gesellschaft, die Welt viel mehr führen sollten. Ich erlebe Menschlichkeit tagtäglich, mit meiner Arbeit, aber auch mit meinem Wesen. Denn wenn ich Menschlichkeit ausstrahle und menschlich bin, kriege ich diese Menschlichkeit zurück. Und das ist etwas, was ein längerer Prozess war, um das zu verstehen. Aber wenn man das verstanden hat, dann kommt man ungern da wieder raus, weil es sich so schön anfühlt tatsächlich. Eine Menschlichkeit, die ich jeden Tag spüre, ist ehrlich gesagt von meiner Mutter. Und von meiner Schwester. Da spüre ich die meiste Menschlichkeit, auf die ich auch nicht verzichten möchte. Wir begegnen uns auf einer Augenhöhe mit Liebe, mit Verständnis, mit Toleranz. Das ist so mit einer der kraftvollsten Dinge in meinem Leben, die sehr energieschöpfend sind und die mir viel Liebe geben. Das ist ein Privileg, was ich habe und darauf möchte ich auch niemals verzichten. Also das ist echt, da bin ich sehr stolz drauf. Also das ist mein größter Schatz, was ich auch immer in mir trage. Ja. Um an einem Ort zu sein, wo keine Menschen sind, aber um Menschlichkeit zu fühlen, muss man mich eigentlich nur in die Natur setzen. Natur ist für mich das Menschlichste, was wir haben. Natur gibt dir alles zurück, was du als Mensch brauchst und was du bist. Deshalb liebe ich Berge. Ich gehe unglaublich gerne wandern. Das ist da, wo ich mich ohne alle Menschen am menschlichsten fühlen kann. Ich habe ein Jahr in Südamerika gelebt und da habe ich erst verstanden, was es heißt, menschlich zu sein. Ich brauche dafür niemanden im Endeffekt, auch wenn ich natürlich meine Mutter und meine Schwester habe, aber zuerst fängt es halt bei mir an. Und diese Weitsicht, die hohen Berge und die Ruhe,
Das ist eine Energiequelle. Man muss es spüren. Auch wenn man das jetzt hört, man muss es richtig spüren. Dann versteht man erst, was ich damit meine. Meine ehrenamtliche Arbeit beim Bremer Rat beinhaltet tagtäglich das Thema Menschlichkeit. Der Bremer Rat steht für Teilhabe und Diversität in der Migrationsgesellschaft. Der Bremer Rat hat viele unterschiedliche AGs, wo sich die ganzen Mitglieder beteiligen können und wo wir gemeinsame Veranstaltungen planen, wo wir gemeinsam über politisch kritische Themen sprechen und uns damit auch auseinandersetzen. Wir beraten SenatorInnen in Bremen und auch Abgeordnete sind ganz eng mit denen im Kontakt und überlegen auch, wie wir die Gesellschaft menschlicher und liebevoller gestalten können. Der Bremer Rat, der neue Vorstand, wurde für 4 Jahre gewählt. Also es hört sich am Anfang gar nicht so viel an, aber wir treffen uns wöchentlich für ein Jour fix, wo wir gemeinsam überlegen, was für Veranstaltungen wir planen können, welche Problematiken wir hier im Land Bremen und Bremerhaven sehen, wie wir gemeinsam mit den SenatorInnen weiter vorankommen und auch der Gesellschaft auch etwas zurückgeben können. Das ist mir ganz wichtig zu sagen. Wir arbeiten nämlich mit der Bevölkerung zusammen und achten sehr darauf, was uns auch die Gesellschaft sagt und was auch die Bedürfnisse sind. Ich habe ehrlich gesagt noch nie so drüber nachgedacht, ob das menschlich ist oder nicht, eine ehrenamtliche Arbeit nachzugehen, weil es für mich gar nicht, also es ist gar nicht so bedeutsam für mich, ob diese Zeit jetzt bezahlt wird oder nicht, weil das echt eine Herzenssache ist. Es ist eine sehr große Herzensangelegenheit von mir und die ich sehr gerne ausübe. Und ich denke, ich würde es auch immer wieder machen. Und da ich nämlich auch weiß, dass ich mit richtig tollen Menschen zusammenarbeite und dass ich auch immer wieder etwas zurückbekomme. Und dementsprechend ist es so das mindeste Menschliche, was ich wieder zurückgeben kann mit dieser Arbeit. In der Corona-Phase gab es Ehrenamtliche oder Menschen, die sich zusammengetan haben, um Menschen, die auf der Straße leben, zu versorgen, beziehungsweise Essen zu verteilen, Klamotten zu verteilen. Und das mache ich immer noch tatsächlich. Also ich mache das jetzt nicht in Gruppen, aber manchmal starte ich einen Aufruf in meinem Netzwerk und frage, wer Klamotten hat oder wer Lebensmittel hat, die unnötig weggeschmissen werden würden, die wir sammeln und die wir dann in der Stadt in Bremen verteilen, um auch etwas zurückzugeben, beziehungsweise wir haben zu viel. Und wir Menschen, wir sind so gierig, dass wir manchmal gar keinen Überblick mehr haben, was wir haben und was nicht. Und um unsere Menschlichkeit auch nicht zu vergessen, brauchen wir immer wieder solche Momente, um wieder so ein bisschen runterzufahren, um zu merken, was wir überhaupt für ein Privileg hier haben und dass wir vieles auch als selbstverständlich nehmen. Und das Wichtigste ist immer da auch zu schauen, wie gehe ich genau mit solchen Themen um und was kann ich wieder zurückgeben. So. Also wirklich zu reflektieren, was habe ich, was brauche ich wirklich und was habe ich eigentlich nur, weil ich mich nicht davon trennen mag, nur um es zu haben, aber nicht, weil ich es brauche. Also wir Menschen denken ganz oft, wir brauchen so viel, wir brauchen mehr als die Hälfte der Sachen nicht, die wir haben. Wir brauchen mehr als die ganzen Lebensmittel, die wir im Supermarkt haben, auch nicht. Das war das Schöne in meinem Aufenthalt in Südamerika, mit wenig einfach klarzukommen und auch dem Konsum, den wir hier in Deutschland haben, zu entfliehen. Und das ist etwas, was ich in unserer Gesellschaft sehr vermisse und wirklich immer wieder auch in meinen Workshops und Fortbildungen, also ich appelliere an die ganzen Menschen, mehr zu gucken, wie wir miteinander menschlich sein können, als wirklich in so eine Richtung zu gehen, immer zu haben und gieriger zu werden und zu konsumieren. Für mich bedeutet Verbundenheit Liebe mit anderen Menschen, Ehrlichkeit, Vertrauen, Solidarität, Zivilcourage, Miteinander, ein ehrliches Miteinander und aufeinander aufpassen, dass wir nicht nur schauen, wie es uns selbst geht, sondern wirklich aufeinander aufpassen und achtsam miteinander umgehen.
Also Achtsamkeit dürfen wir nicht verlieren. Einmal uns selbst gegenüber, aber auch anderen Menschen. Mein Artikel für die Menschlichkeitsverfassung lautet: Jeder Mensch hat das Recht zu lieben und geliebt zu werden. Es gibt ein Symbol, was ich tagtäglich auch bei mir trage. Das ist ein Herz aus Marmor. Dieses Herz liegt auch an dem Grab meiner Oma. Genau das Gleiche. Denn meine Oma war für mich die menschlichste Person, die ich kannte. Uns verbindet einfach so viel. Also so eine große Liebe und so eine Verbundenheit, weil sie menschlich, trotz all ihren negativen Erfahrungen, die sie gemacht hat, sei es Krieg, Flucht, Armut, ist sie immer menschlich geblieben. Und dieses Herz symbolisiert alles für mich, vor allem Menschlichkeit. Für mich verkörpern sehr viele Menschen Menschlichkeit. Aber eine ganz spezifische Person wäre meine Mutter, die Menschlichkeit für mich verkörpert. Menschlichkeit verbinde ich immer mit nicht nur schönen Erlebnissen, sondern aus schwierigen Situationen und Lebensumständen etwas Großartiges zu bauen. Und meine Mutter ist Expertin, habe ich das Gefühl, aus sehr vielen Herausforderungen und Hindernissen das Beste daraus zu holen und immer menschlich zu bleiben. Mein Appell an euch alle: Habt Vertrauen und liebt mehr. Seid empathisch, seid rücksichtsvoll und schaut nicht weg. Steht füreinander ein, habt Mut. Den Song, den ich mit Menschlichkeit in Verbindung bringe, heißt Badoye. Das ist ein persischer Song und der heißt Für. Der Song wurde 2023 in der Sanzendegi Unruhe im Iran veröffentlicht und der beschreibt jegliche Menschlichkeit. Und daran sollten wir festhalten. Der Song Badoye ist von Shervin Hajipur. Dieser Song Badoye, der wird nie vergehen. Der ist so aktuell wie immer und der wird immer aktuell bleiben. Das sind Themen, die ja nie vergehen. Diese Themen werden wir immer in der Gesellschaft und in der Welt haben. Und der sagt so viel. Der geht zwar nicht lang, aber der ist so ausdrucksstark und hat so eine Energie. Vor allem, dass er auch von Shervin da so produziert wurde. Hammer.

Baroje, das ist ein Lied, was uns hier auch auf der Etage vom Kulturladen und der Medienwerkstatt immer wieder beschäftigt hat. Das haben wir ganz oft gehört, weil wir haben Kolleginnen aus dem Iran und die haben uns erzählt, wie das entstanden ist. Aus diesen ganzen Mail, WhatsApp und Messages, die Sherwin bekommen hat. Und er hat sich eben gefragt, ja, wofür lohnt es sich zu kämpfen? Wofür gehen wir auf die Straße? Wofür engagieren wir uns? Und es könnte nicht besser sein, dass dieses Lied das Ende der Sendung ist, weil es geht ja darum, sich zu engagieren für eine Diversität, für eine Vielfalt im Land und um die zu stärken in der Migrationsgesellschaft. Baroje ist genau das richtige Lied, was jetzt gerade verklungen ist. Und damit sind wir auch schon am Ende der Sendung angekommen. Wir freuen uns, dass Sie wieder dabei waren. Wir, das sind Norbert Ellrich, der die Sendeverantwortung hat und den Schnitt verantwortet. Und mein Name ist Claudius Jürke. Und wir freuen uns natürlich auch, wenn wieder eingeschaltet wird. Dienstags oder samstags, wenn die Sendung wiederholt wird. Dienstags ist es immer 16 bis 17 Uhr und samstags ist es 13 bis 14 Uhr. Bis dann. Tschüss.

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Moin Moin allerseits und herzlich willkommen bei Backstage, der Sendung für Trash, Kitsch und Kult und mit Rock- und Popmusik aus den 70er Jahren. Mein Name ist Thorsten Schmidt und ich habe heute mal wieder einen Sampler aus meinem Plattenregal gefischt. Wir machen also heute wieder mal einen Sampler-Check mit Rockklassikern aus den späten 70ern.

The Rock Album heißt dieser Sampler und wie fast immer, wenn ich euch einen Sampler aus meiner Plattensammlung vorstelle, dann ist das ein Sampler aus dem Hause K-Tel. Und das hat einen ganz bestimmten Grund. Denn K-Tel hat zu Beginn der 70er Jahre die goldenen Jahre der Sampler eingeläutet. Natürlich gab es auch früher schon Compilations mit verschiedenen Interpreten, aber immer von einer Plattenfirma. Und die hat dann zusammengesammelt, was sie an Bekannten und manchmal auch weniger bekannten Interpreten unter Vertrag hatte. Philip Lives, der Gründer von K-Tel, der hatte hingegen eine völlig andere Idee. Er kaufte Lizenzen von verschiedenen Plattenfirmen ein und stellte daraus seine Hitsampler zusammen und verkaufte sie weltweit und sehr erfolgreich. Dieser Sampler, den ich euch heute vorstellen möchte, der erschien nur in den USA und wir hören 14 Rockklassiker aus den 70ern. Heute sagen wir

Classic-Rock dazu. Und diese 14 Rock-Klassiker sind heute alle zu Evergreens geworden. Fast alle, ja. Und wir hören das Electric Light Orchestra, Eddie Money, Foreigner, Blue Oyster Cult, Cheap Trick und Robert Palmer.

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1: Wir sind mittendrin in unserem Sampler-Check und am Mikrofon ist immer noch Thorsten Schmidt. Ja, und während ich diese Langspielplatte umdrehe, möchte ich euch noch ein bisschen was erzählen über diesen Sampler The Rock Album. Der kam 1979 nur in den USA in die Läden mit der Bestellnummer KTEL TU 2680, wobei TU für die USA steht. 14 Songs sind auf diesem Sampler und wir hören sie alle in dieser Sendung. Ja, und zum Konzept von KTEL, da gehörte ja auch, dass KTEL zwar weltweit operierte, aber seine Hitsampler in jedem Land anders zusammenstellte, weil ja in jedem Land andere Songs zu Hits wurden. Und die 14 Songs von diesem Sampler, die waren also allesamt in der amerikanischen Hitparade ziemlich weit vorne platziert, mit einer Ausnahme. Something's on the Move von Jethro Tull war kein Hit, konnte auch keiner werden, weil dieser Song nur auf der LP Stormwatch erschien und nicht als Single ausgekoppelt wurde. Jethro Tull hören wir jetzt gleich und danach Styx, Journey, The Babies, Kansas und Toto.

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Hold the Line von Toto. Ja, das war auch bei uns in Deutschland ein Hit mit Platz 23. Aber in den USA war das ein Riesenhit mit Platz 5. So, 14 Rockklassiker haben wir heute gehört in dieser Sendung. 14 Rockklassiker aus den Jahren 1974 bis 79. Und diese 14 Rockklassiker, die habe ich allesamt gefunden auf dem Kater Sampler The Rock Album aus dem Jahr 1979. Und wer jetzt noch mal wissen möchte, welche Rockklassiker wir eben gehört haben, der schaue doch mal auf der Playliste dieser Sendung vorbei im Internet unter www.musikausstudiobremen.de. Und dort findet ihr dann weitere Informationen über die gespielten Songs. Ich verabschiede mich mit Robin Trower. Der war in den 60ern der Gitarrist von Procol Harum und hat dann in den 70ern auf eigene Rechnung weiter musiziert, allerdings ohne an die alten Erfolge anknüpfen zu können. Wir hören Robin Trower mit Two Rolling Stones aus seinem Album Bridge of Sighs. Wurde damals zwar als Single ausgekoppelt, kam aber nicht in die Charts. Der Song ist 7 Minuten lang, das schaffen wir nicht mehr ganz, aber fast, wenn ich mich ganz rasch von euch verabschiede. Mein Name ist Thorsten Schmidt und ich sage wie immer Tschüss und bis bald.

0: Hallo und willkommen in der 8. Folge von Herberts Oldie Quiz gut gecovert. Heute aus aktuellem Anlass einmal anders. Nicht wie bisher Rock'n'Roll der späten 50er, Beat- und Soul-Hits der 60er Jahre in der Originalversion und verschiedenen Coverversionen, zu denen ich frage, wer die Interpreten sind, welche Fassung die Originalversion ist und welche euch am besten gefällt. Anlässlich des Todes von Dolly Parton am 25. August widme ich ihr hier heute ein Special. Im Nachruf der Tagesschau hieß es, ihre großen Erfolge sehe man auch an den vielen Coverversionen der von ihr selbst geschriebenen Hits. Da fragt mein Unterbewusstsein gleich, ob die auch gut gecovert waren. Und die Frage möchte ich gleich an euch weitergeben. Ihr größter Erfolg war der Welthit Jolene. Den spiele ich im Original und verschiedenen Coverversionen und ihr könnt ab Montag auf meiner Homepage www.secondhandlps.de der Version ein Herzchen geben, die euch am besten gefällt. Dem Original oder einer der Coverversionen, die gleich kommen. Aber zunächst, wie immer, die Auflösung für die drei Songs aus der 7. Folge mit den beiden Standardfragen: Wie heißen die Interpreten und welche der drei Versionen war die erste? Die drei Songs waren Amen, I Can't Stop Loving You und Indian Reservation mit drei verschiedenen Variationen und Titeln. Von dem Gospel-Song Amen hatte ich die Originalversion des Baptistenchors Wings Over Jordan aus dem Jahr 1948 außer Konkurrenz gespielt. Das wäre zu leicht gewesen zu erkennen, dass das schon eine ziemlich alte Version ist. Und die Fassung aus dem Film Lilies in the Field, Lilien auf dem Feld, mit Sidney Poitier aus dem Jahr 1963, die hatte gegenüber der ursprünglichen trägen Chorversion ein lebhaftes Arrangement mit einem sogenannten Call-and-Response-Format, also Ruf und Antwort. Sie ist der Ausgangspunkt für alle späteren Coverversionen und daher hören wir noch einmal kurz hinein.
1: Okay, now here we go.

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1: Ich hatte gesagt, dass es so aussieht, als würde Sidney Poitier selbst singen, aber tatsächlich ist es Chester Hairston, der dieses Arrangement schon Jahre vorher geschrieben und öffentlich aufgeführt hatte. Daran hat sich auch die chronologisch erste der drei Coverversionen orientiert, die ich zum Vergleich angeboten habe.

Harry Belafonte, 1963 aus dem Album Streets I Have Walked. 63, das ist das Jahr, in dem auch der Film Lilies of the Field erschienen ist, in dem Chester Hairston sein vom Original ganz abweichendes Arrangement in den Film eingebracht hat und anstelle von Sidney Poitier auch gesungen hat. Beide Versionen sehr ähnlich. Bei Harry Belafonte in dem Call and Response nicht die Nonnen, sondern ein Erwachsenenchor. Die gleichen Szenen aus dem Leben Jesu, die Krippe, der Tempel, die Taufe. Dieses Album im April erschienen. Der Film startete im Oktober in den US-Kinos. Daher kann Harry Belafonte das Arrangement nicht aus dem Film haben. Tatsächlich hat Hairston für seine Version schon 1957 Urheberrechte angemeldet und sie oft live vorgetragen. Außerdem kannten sich beide persönlich. Also

Version von Harry Belafonte, die erste Coverversion unter den dreien. Die alphabetisch zweite Version war diese.

Das ist auch chronologisch die zweite Version, The Impressions, von dem Album Keep on Pushing und dann als Single ausgekoppelt. Liedgesang und Arrangement Curtis Mayfield, der hat in Interviews eingeräumt, dass er durch den Film auf diesen Song aufmerksam geworden ist, ihn aber bewusst anders arrangiert hat. Wie man bei einem Gospel-Song auf Marschmusik kommt, das habe ich allerdings noch nicht verstanden. Immerhin hat er statt des Chors dann passend die Bläser für die Answer für das Echo gewählt. Brachte der Gruppe den ersten Nummer 1-Hit in den Rhythm and Blues Charts 1964 ein und erreichte Nummer 7 in den Popcharts. 1969 wurde eine leicht geänderte Version neu eingespielt, aber die weicht nicht so sehr von dieser 64er Fassung ab, sodass wir die nicht hören müssen. Die alphabetisch letzte, dritte Fassung, die ich gespielt hatte, ist auch chronologisch die jüngste 1965 von den Staples Singers.

Die Staples-Single Amen von dem gleichnamigen Album aus 1965. Da bleiben Call and Response in der Familie. Vater Roebuck macht den Call, Sohn Previs und die Töchter Cleotha und Mavis Staples geben die Antwort Amen. Man kann also festhalten, ein Gospel-Song aus dem Jahr 1948 hat 1957 ein völlig neues Arrangement gefunden, das 1963 von Harry Belafonte und von dem Arrangeur Chester Hairston in einem Film verwendet wurde und das die Vorlage für andere Coverversionen waren, von denen eine dann auch eine Hitplatzierung erreicht hat, die Impressions. Ich hätte auch die Version von Johnny Cash, Otis Redding, dem Golden Gate Quartett oder auch von Knut Kiesewetter spielen können, der ein ganzes Album mit Gospelnummern auf Deutsch herausgebracht hat. Der zweite Titel beim letzten Mal war I Can't Stop Loving You. Ein schöner Country-Song von Don Gibson, die B-Seite seines Hits Oh Lonesome Me und wurde dann ein doppelter Chart-Erfolg in den Country- und Western-Charts und in den Pop-Charts. Und die Originalversion klingt so.

Die erste der beiden Coverversionen, die ich gespielt habe, die stammt von Roy Orbison aus dem Jahr 1960. Das war die B-Seite von I'm Hurtin' und wie viele B-Seiten, kein Charterfolg.

Roy Orbison, I Can't Stop Loving You, 1960. Nicht viel anders als das Original und auch die dritte Version. Kein anderer Text, aber einfach ein anderer Sänger aus einer anderen Musikrichtung. Und das machte diesen Titel besonders.

Ray Charles, I Can't Stop Loving You, 1965, von dem Album Modern Sounds in Country and Western. Der große Mann des Rhythm and Blues, hier mit einem Country-Song mit Geigen, das war schon eine Sensation 1965, denn da wurden zwei Musikrichtungen vereint, die sich ein paar Jahre vorher noch teilweise geradezu feindlich gegenüberstanden. Die Country- und Western-Community gilt als überwiegend konservativ, weiß und teilweise sogar rassistisch. ABC Records, die Plattenfirma von Ray Charles, hat deswegen befürchtet, dass ein Country-Song bei der schwarzen Blues- und Rhythm and Blues-Community deswegen nicht besonders gut ankommen würde. Aber es kam anders. Die ausgekoppelte Single wurde Nummer 1 in den Rhythm and Blues Charts, Nummer 1 in den Top 100 und Nummer 1 in den Easy Listening Charts. Insgesamt die erfolgreichste Single in der gesamten Karriere von Ray Charles. Das Crossover-Wagnis mit diesem Album war also ein riesiger kommerzieller Erfolg und wurde auch von der Fachpresse gelobt. Noch im selben Jahr folgte das zweite Album, Modern Sounds in Country and Western Volume 2, mit 12 weiteren Country-Songs in dem unnachahmlichen Stil von Ray Charles. Also die Texte, auch die Arrangements, nicht wesentlich anders, aber ein anderer Sänger macht eben auch einen riesigen Unterschied. Ihr könnt abstimmen, welche Fassung euch am besten gefällt, auf meiner Homepage www.secondhandlps.de. Der dritte Song aus der letzten Folge, der hatte in der Tat drei sehr verschiedene Versionen. Er wurde von John D. Loudermilk 1959 geschrieben. Von ihm hatten wir ja schon den sozialkritischen Song Tobacco Road in der ersten Folge. Er hat diesen ebenfalls sozialkritischen Song über die Vertreibung der Cherokee-Indianer zunächst selbst nicht aufgenommen, sondern ihn Marvin Rainbother angeboten, der von sich behauptet, zu einem Viertel ein Cherokee zu sein. Der trat mit Stirnband und Fransenjacke auf und seine Plattenfirma hat die Abstammung auch offensiv vermarktet. Seine Version ist also historisch die erste und damit die Originalversion. They took the whole Cherokee Nation.

Marvin Rainwater, 1960. Auf dem Label steht nicht Indian Reservation, da steht als Titel The Pale-Faced Indian, der bleichgesichtige Indianer. Ich hatte erklärt, der Vorwurf in dem Song, man hat uns unsere Kultur geraubt und die weißen US-Amerikaner haben den Cherokee und den anderen Stämmen ihre Lebensweise aufgezwungen und sie damit zu Bleichgesichtern gemacht. Ich hatte bei der Vorstellung des Songs schon gesagt, dass dieses Hum Ya Yip Yip kein Ausdruck aus der Sprache der Cherokee ist. Der Grund ist, dass eine anderslautende Passage in der Version von John Dee Laudermix zu finden ist. In seiner Version auf dem Album mit dem bizarren Titel The Bizarre Songs of John Dee Laudermilk aus dem Jahr 1965, da behauptet er nämlich Folgendes.

Er sagt in diesem Einschub, that's Cherokee for Andy Jackson, das ist Cherokesisch für Andy Jackson, einen großen Häuptling. Stimmt aber nicht, ist nicht Cherokesisch und auch andere Dinge stimmen nicht, wie die Musikkritik festgestellt hat. Vor allem ist die Geschichte widerlegt, die Loudermilk selbst über die Entstehung des Songs erzählt hat. Danach sei er in der Nähe eines Reservats mit seinem Auto liegen geblieben, von einem Häuptling eingeladen worden und der habe ihn dann gebeten, ein Lied über das Leid der Cherokee in dem Reservat zu schreiben. Das ist nicht wahr, aber der Titel, der entspricht dieser Bitte schon. Der heißt nämlich The Lament of the Cherokee Reservation Indian, das Klagelied der Cherokesen im Reservat. Schöne Geschichte, aber offensichtlich erfunden. Man soll nicht alles glauben, was die Künstler über ihre eigenen Songs erzählen. Die dritte Version, die stammt von dem Briten Don Faden, der das Hum Yah Ya Hi Yah Ho auch entsprechend weggelassen hat.

Don Farden, hier heißt der Titel tatsächlich Indian Reservation und das Lament, das Klagelied in Klammern. Er erreichte damit Platz 20 in den US Billboard Top 100 und Platz 3 in Großbritannien. Von den drei Versionen die relativ erfolgreichste, aber einen wirklich großen Nummer 1 Hit landete dann 1971 eine andere Gruppe, nämlich die Raiders mit ihrer Coverversion, und die spiele ich der Vollständigkeit halber kurz an.

Habt ihr auf den Text geachtet? Am Anfang heißt es noch the Cherokee und das Reservat, aber im zweiten Teil the whole Indian nation and locked us in the reservation. Das heißt, die gesamte indianische Nation sei in Reservaten locked, eingesperrt gewesen. Also die nehmen es mit der historischen Geschichte auch nicht so genau. Zum Namen noch, die Raiders, wie es hier dann auf dem Label steht, hießen ursprünglich Paul Revere and the Raiders. Paul Revere, das war ein berühmter Freiheitskämpfer. Und die Gruppe trat auch in Kostümen aus der Zeit der Freiheitskriege auf. Und das hätte nun wirklich nicht zu einem Song gepasst, in dem sie ja übrigens wie alle anderen auch sagen, locked us oder put us und took us, also so als seien sie die betroffenen Indianer gewesen. Also auch hier nochmal nicht alles so ernst nehmen oder hinterfragen. So, das war der Rückblick. Die ganze achte Folge könnt ihr in ein paar Tagen über einen Link auf meiner Homepage bei Sphere Radio aus Leipzig jederzeit nachhören und streamen. Die einzelnen Songs könnt ihr auch über YouTube-Videos nachhören. Die Links dazu gibt es zusammen mit dem Wikipedia-Eintrag, der Liste aller Coverversionen und anderem mehr ebenfalls auf der Homepage www.secondhandlps.de. Da könnt ihr auch anklicken, welche der Versionen euch am besten gefällt. Bei Indian Reservation werde ich die von den Raiders als vierte hinzutun. Ihr könnt dann auch sehen, wie andere abgestimmt haben. Für die ersten Folgen haben das mittlerweile immerhin über 50 User gemacht und es gibt nicht immer einen klaren Favoriten. Schaut mal nach und gebt auch gerne eure Stimme für die Songs aus den früheren Folgen ab. Und damit kommen wir zu dem angekündigten Dolly Parton Special anlässlich ihres Todes am 25. August. Sie hat viele ihrer Songs selbst geschrieben, die wurden auch häufig gecovert, am häufigsten von allen Jolene. Die Angaben schwanken zwischen 298 und 400 Versionen, je nachdem, ob man auch Live-Mitschnitte hinzuzählt. Der Song erschien im Oktober 1973, erreichte Platz 1 in den Country- und Western-Charts in den USA und Kanada und kam auf Platz 6 in den Pop-Charts. Und jetzt, nach ihrem Tod, ist er wieder in den Charts aufgestiegen. Und das zur Erinnerung ist das Original, das wahrscheinlich jeder von euch kennt.

Jolene, 1974. Im Text geht es um eine Frau, die eine andere bittet, ihr den Mann nicht wegzunehmen, nur weil sie das könnte. Sie ist attraktiver, aber liebt ihn nicht so. In ihrer Biografie hat Dolly Parton geschrieben, dass sie zu diesem Song inspiriert wurde, als sie merkte, dass ihr Mann die Mitarbeiterin einer Bank attraktiv fand und deshalb offensichtlich die Bank häufiger als notwendig aufsuchte. Den Namen Jolene, auf den ist sie gekommen, als ein junges Mädchen sie nach einem Konzert um ein Autogramm gebeten hat und gesagt, bitte für Jolene. Der Name gefiel ihr so gut, dass sie den in dem Song verwendet hat. Ich habe auf www.secondhandsongs.com mehr als 20 Coverversionen angehört. Von den meisten habe ich die Namen der Interpreten noch nie gehört. Viele sind in Arrangement, Tonlage und Text dem Original sehr ähnlich. Aber 4 Coverversionen sind auf ihre Art jeweils anders und für die frage ich nun, gut gecovert. Bemerkenswert ist, dass sie bis auf eine Ausnahme alle aus diesem Jahrhundert stammen, also Coverversionen eines Songs von 1974, teilweise 40 oder 50 Jahre nach dem Erscheinen der Originalversion. Beginnen wir mit der Ausnahme, die schon kurz nach dem Original erschienen ist. In chronischer Reihenfolge ist das die erste der 4. Olivia Newton-John, 1976.

im Arrangement noch dem Original sehr ähnlich. Das gilt für die zweite Version nicht. Wir machen jetzt gleich einen Zeitsprung von fast 40 Jahren in das Jahr 2015.

Diese Version ist von einer Gruppe namens Boss Hoss. Die kannte ich vorher nicht, aber Wikipedia sagt, sie wurde 2004 in Berlin gegründet, kombiniert Country-Musik mit Rockmusik und hier eben am Beispiel von Jolene. Aber schon seltsam, dass die dritte Strophe dann einen Mann übernimmt, der ihre Schönheit lobt und singt, er könne nicht mit ihr konkurrieren. Und später singt sogar ein ganzer Männerchor. Aber noch seltsamer, ja geradezu verstörend, ist das Video, in dem ein Suchtrupp mit einem Sheriff in der Nacht durch den Wald streift, eine Frau im Auto sitzt und Männer mit Gitarre am Lagerfeuer singen. Keine Ahnung, was das mit dem Text zu tun hat, aber das Video ist auf jeden Fall sehenswert und vielleicht gefällt es euch ja auch am besten. Oder aber diese Version von der Südafrikanerin Demi Lee Moore, die wieder dichter am Original orientiert ist.

Demi Lee Moore aus dem Jahr 2020, knapp 50 Jahre nach dem Original. Und da hat sich die Instrumentierung in der Popmusik schon deutlich geändert. Ganz anders ist diese Coverversion, bei der der Text zwar beibehalten wird, aber durch den Sänger in einen völlig anderen Kontext gesetzt wird, der überhaupt nicht in die Country- und Western-Welt passt.

Da muss man unbedingt das Video gesehen haben, das ihr dann über einen Link auf meiner Homepage aufrufen könnt. In den 50 Jahren hat sich auch die Art der Namen geändert. Hier muss ich immer ablesen. Dieser junge Mann heißt Lil Nas X. X. Da macht es schon einen Unterschied, wenn nicht eine Frau singt, Please don't take my man, nimm mir meinen Mann nicht weg, sondern wenn das ein schwuler Mann singt, zudem auch noch ein Schwarzer. Das muss für die Country-Community wie ein Sakrileg gewesen sein. Aber Dolly Parton zumindest hat sich sehr positiv über diese Version geäußert. Sie sei überrascht gewesen, habe sich aber auch geehrt gefühlt und fände diese Version really, really good. Finde ich auch. So, und dann habe ich zum Schluss noch die Coverversion von Beyoncé aus dem Jahr 2024. Achtet mal hier auf den Text.

Habt ihr gehört? Sie singt nicht I'm begging you, sie singt I'm warning you. Sie droht Jolene, ihr den Mann wegzunehmen, während Dolly Parton die Schönheit von Jolene beschreibt und sich ihr unterlegen fühlt, stellt Beyoncé ihre eigene Stärke, ihre Familie, ihre langjährige Beziehung heraus und sagt, du schaffst das nicht. Sie macht deutlich, dass Jolene ihren Mann nicht bekommen wird. Musikalisch fügt sie neue Strophen hinzu, einen Mittelteil mit teilweise neuen melodischen Elementen und diesem Hintergrundchor. Das ist das Zeichen, auf die Uhr zu schauen, wie viel Zeit wir noch haben, um wieder nach den frühen Aufnahmen der Stones zu schauen und zu fragen, ob die ihre US-Vorlagen gut gecovert haben. Diesmal habe ich den Song Confessing the Blues von dem Album The Rolling Stones No. 2 ausgewählt.

Die Originalfassung ist noch als Shellac-Platte erschienen und auf dem Label steht mal J. McShane at the Piano singing by Walter Brown oder mal Walter Brown with J. McShane and his Orchestra. Und so klingt diese Originalfassung.

So, das war die 8. Folge von Herberts Oldie Quiz gut gecovert. Diesmal mit dem Dolly Parton Special. Hört euch die Titel noch einmal an. Diesmal lohnen sich auch die Videos besonders. Die sind ja jetzt alle neueren Datums. Und stimmt ab, welche Fassung euch am besten gefällt. Heute habe ich zum Schluss noch eine vielleicht überraschende Frage. Hat jemand Lust zu einem echten Oldie-Quiz? Üblicherweise stellt bei einem Quiz ja ein Quizmaster den Kandidaten Fragen, die beantworten die sofort und der Quizmaster reagiert. Wenn sich ein paar Kandidaten melden, könnten wir ein solches Quiz für eine der nächsten Folgen einmal probieren. Dazu bietet sich die 10. Folge als Jubiläum an, die in 4 Wochen fällig ist. Radio Weser TV hat im Gustav-Heinemann-Haus in Bremerhaven ein Studio, da kann ich die Versionen spielen, meine Fragen stellen und ihr könnt gleich antworten. Wer richtig antwortet, kann sich als Preis aus den 10.000 Platten in meiner Sammlung eine seiner Wahl aussuchen. Wir würden die Folgen am 14. oder 15. Oktober aufzeichnen und dann am 17. und 18. senden. Wenn ihr also mal selbst ins Radio wollt bei einer solchen Gelegenheit, dann schreibt mir doch eine Mail an info@secondhandlps.de. Ich bin gespannt. Freue mich über jede Antwort und auch jeden Kommentar und verbleibe bis zur 9. Folge in 14 Tagen. Euer Oldie Fan.

Willkommen zur Bohemian Radio Show. Der Hauptverantwortliche ist Ina Breitenbücher. Mit dabei ist Daniel Stephan. Die Sendung heißt Strictly Deutsch und es werden nur Lieder gespielt, die auf Deutsch sind oder hauptsächlich auf Deutsch sind. Sie sind nicht nur von deutschen Musikern. Und damit ich nicht zu viel Stuss laber, sage ich einfach mal die nächsten Lieder an. Das erste ist von Jack Pressburg mit seinem Jazzorchester. Am Sonntag will mein Süßer mit mir segeln gehen. Und von Charles Aznavour, Du lässt dich gehen.

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So, vom Chanson machen wir jetzt erstmal einen Abstecher zur neuen deutschen Welle. Vor jede Saat mit Eine Königin mit Rädern unten dran. Und danach kommt Fraktus mit Pogomania.

Die nächsten beiden Lieder sind ungewohnt neu und ungewohnt vom Musikstil für unsere Sendung. Es kommt von Banger Fabrik Dumm und von Ebbo Praderbeck.

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So, treiben wir es richtig bunt. Jetzt gibt's ein bisschen Deutschpunk. Das sehr gut aussehende Duo aus Braunschweig, Kackschlacht mit Gewalt. Und danach kommt aus Ostdeutschland Schleimkeim mit Satan.

kommen wir zu zwei Nummern aus dem deutschsprachigen Raum. Abwänger mit K. Clarida und danach kommt Frank Roberts mit Malou.

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Jetzt gehen wir in die Schweiz zu Reverend Beatman und zusammen diesmal mit Isobel Garcia. Lass uns Liebe machen und danach geht's ab in den Norden zu den goldenen Zitronen mit Meine kleine Welt.

Die nächsten beiden Stücke sind bekannte Popnummern, die in deutscher Sprache reinterpretiert wurden. Zuerst der finnische Musiker M.A. Numinem mit Yes Sir, ich kann Boogie. Und danach kommen Alexander Hacke und Claudius Kielholz mit Sing This All Together.

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0: So, liebe Leute, die Sendung ist schon wieder fast vorbei. Die nächste Sendung kommt in 28 Tagen und diese Sendung wird in 17 Tagen wiederholt. Sendeverantwortliche war Ina Breitenbücher, mit dabei war Daniel Stefan. Wir wissen noch nicht, welches Thema wir für die nächste Sendung machen. Aber die letzten beiden Lieder sind von Georg Kreisler, der gute alte Franz, und von Tonsteine Scherben. Die letzte Schlacht gewinnen wir. Falls die Zeit dann doch noch reicht, spielen wir irgendwas ein, wo ihr zum Schluss gucken könnt auf der Liste über dem Radiosender, welches Lied es dann war.
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1: Tachchen und willkommen bei Rocklabor FM. Es ist wieder Samstag, es ist wieder Rocklabor FM-Zeit und ich schiele hier rüber zu Raik, denn der hat heute etwas ganz Besonderes für uns vorbereitet. Wir machen nämlich eine kleine Zeitreise zurück in die 80er. Ich freue mich auf diese Themensendung.

0: Du hast recht, Raik, diesen Klassiker muss man wirklich nicht ankündigen. Ich lehne mich ja heute zurück, denn diese Sendung ist sponsored bei Raik.
1: Ja, tatsächlich. Ich hatte heute oder habe heute wieder mal das Vergnügen, die Setlist, die Playlist alleine vorgeschlagen zu haben. Natascha folgt mir hier quasi blind und bedingungslos, ja, was die Musik betrifft. Und ich würde sagen, wir hauen mal gleich den nächsten raus. Und zwar reden wir über Twisted Sister.

0: Kann man mehr willkommen sein in den 80ern, als wenn man die Twisted Sisters hört? Ich weiß nicht. Wir sind mittendrin in einer sehr, sehr coolen Themensendung, die Raik vorbereitet hat. Und obwohl wir über verschiedenste Themen heute noch sprechen werden, möchte ich als erstes auf jeden Fall auf das Musikvideo von Twisted Sisters eingehen. Ich wurde zwar erst Ende der 80er geboren, aber trotzdem erinnere ich mich daran. Aber
1: ja, das Video ist cool, ne? Ja, überhaupt. Ja. Also gerade in den 80ern, kleiner geschichtlicher Exkurs, ging ja die Geschichte der Musikvideos mit dem Start von MTV.
0: MTV.
1: 1981 ging es tatsächlich los mit MTV in den USA.
0: Aber nicht bei uns, ne? Das kam deutlich später.
1: Ja, also MTV Europe startete tatsächlich dann, glaube ich, 6 Jahre später, 1987. Und Fun Fact, Achtung, ne, wenn ihr mal bei Günter Jauch auf dem Stuhl sitzt, die Millionen-Euro-Frage, der erste Song, der da gespielt wurde, war Money for Nothing von den Dire Straits.
0: Dire Straits, also das klingt danach, als müssten wir die auch nochmal spielen. Mindestens deswegen, weil sie ein cooles Musikvideo, das erste Musikvideo in Europa hatten. Worauf können wir uns denn gleich noch so freuen? Weil wir tauchen ja ein bisschen tiefer ein in die 80er, gucken uns wieder zeitgeschichtlich so einiges an. Ne? Da ist ja politisch viel passiert. Das hatte krasse Auswirkungen auf die Musik. Was ist denn jetzt der nächste Song?
1: Also der nächste Song ist Tom Petty, Free Fallin'. Ein Song, der auch, finde ich, in die 80er passt, wie ihr wisst schon.
0: Ja.
1: Und ich würde sagen, wir reden jetzt gar nicht mehr viel weiter. Wir spielen direkt den Song ab.

0: Ich habe gerade während des Songs nochmal drüber nachgedacht, was so die coolsten Musikvideos waren auf MTV. Wir haben, glaube ich, schon irgendwann mal erzählt in irgendeiner Sendung, wie schade wir es finden, dass Musikvideos nicht mehr die gleiche Relevanz haben wie eigentlich damals. Aber Musikvideos haben ja Bands sehr erfolgreich gemacht.
1: Ja, teilweise sind Bands gerade und besonders über ihre Musikvideos überhaupt erst bekannt geworden. Und Videos liefen ja wirklich, also damals hat ja MTV auch noch richtiges Musikfernsehen gemacht.
0: Stimmt, ja.
1: Da liefen ja von morgens bis abends die Videos in Dauerrotation, während sie ja später da immer mehr den Fokus verloren haben. Aber es gab ja auch damals dann diesen Song Video Kills the Radio Star.
0: Ja,
1: dazu ist es zum Glück nicht ganz gekommen. Es gibt ja auch uns nach wie vor, die hier Radio machen.
0: Rocklabor FM.
1: Rocklabor FM. Und wenn du mich fragst, so die Bands, also ich denke, da fällt mir spontan ein, auch gerade was Videos betrifft, Guns N' Roses zum Beispiel, U2, Bon Jovi, also alle die haben ja wirklich in den 80ern Musikgeschichte geschrieben oder sind groß geworden, haben große Hits, die man bis heute hört, produziert. Oder wenn ich da an AC/DC mit ihrem damaligen Mega-Erfolgsalbum Back in Black.
0: Ja, absolut.
1: Ne,
0: ja.
1: Spielen wir heute auch noch.
0: Echt?
1: So ein kleiner Spoiler vorab schon mal.
0: Sehr
1: ja,
0: gut.
1: Die gehörten für mich auch mit dazu. Und dann würde ich sagen, hauen wir mal direkt den nächsten Song raus.

0: Jetzt hattest du uns ja vorab geteasert mit AC/DC und bam, komm einfach Judas Priest. Hatte ich jetzt nicht erwartet, fand ich cool. Judas Priest.
1: Top. Ja, Wundertüte, Rocklabor FM, es ist halt immer für eine Überraschung gut.
0: Schon so ein bisschen, ne? Mhm. Ja. Wollen wir ein bisschen mal über die Stile der 80er sprechen? Weil ich finde, wir haben ja bei der 70er-Sendung auch viel drüber gesprochen, Schlaghose und lange Haare und wie auch immer. Und ich finde, die 80er stehen dem ja im Nichts nach, oder? Die haben ja musikalisch, stilistisch, technologisch,
1: ja, auch das Jahrzehnt hat tatsächlich Dinge hervorgebracht, die bis heute prägend sind in vielen Bereichen. Mode.
0: Was gibt es denn für Mode aus den 80ern heute? Also jetzt bin ich überrascht.
1: Naja, ich glaube, also ich, was mir so einfällt, ist, ich glaube, dass auch aus der Rockmusik kommt so dieses Glamouröse, so dieses...
0: du meinst Glamrock.
1: Ja, Glamrock.
0: Hair-Metal, Glamrock.
1: Lange Haare, Glitzer. Ne, das ist so die Zeit von Kiss und von Bon Jovi und wie sie alle heißen, die dann da so ein bisschen auch diese Stadion-Rock, Arena-Rock-Thematik, die da in den 80ern, glaube ich, ziemlich gewachsen oder groß geworden ist.
0: Voll. Und jetzt, wo du gerade sagst, Glamrock, Hairrock, also verglichen zu den 70ern, während ja alle so das erste Mal so richtig lange Haare hatten, die so ein bisschen verlottert aussahen, da ist ja auch ein Zeichen, dass der Rebellion war irgendwie gegen das geordnete, geleckte Leben, was man vorher irgendwie hatte. Einfach lange Haare, ne? Ich erinnere da an Ozzy Osbourne beziehungsweise an Black Sabbath und viele andere Bands. Und jetzt in den 80ern auftopierte Haare, Löckchen, Dauerwelle, richtige Mähne. Also das ist ja schon dann das Ganze nochmal in irgendeine, weiß ich nicht, neue Stufe gehoben.
1: Ja, absolut. Also man hat sich so ein bisschen, es war glaube ich immer noch ein Jahrzehnt, auch durchaus der Rebellion und der sich auflehnen und irgendwie auch, sagen wir mal, Opposition gegen Establishment und so, aber auf eine etwas andere Art und Weise.
0: Irgendwie anders, ne?
1: Ja, irgendwie anders. Irgendwie ein bisschen glamouröser, ein bisschen... Weiß ich auch nicht, wie ich das beschreiben soll. Das ist jedenfalls so meine Wahrnehmung rückblickend.
0: Hatte
1: ja.
0: Rod Stewart nicht mal so eine, erinnere ich mich gerade falsch, so eine Leoparden-Leggings oder sowas an? Der war ja auch Kerl der 80er an der Stelle.
1: Ich glaube, jeder dritte von denen hatte gefühlt eine Leoparden-Leggings an.
0: Also ich muss das jetzt wirklich mal im Internet suchen.
1: Ja, also gerade jetzt auch die nächste Band, die wir jetzt raushauen. Auch das ist so eine richtige, naja, ich will nicht sagen Glamrock, aber auch so eine Stadionrock, lange auftopierte Haare. Wir reden von Def Leppard und wir reden über Pour Some Sugar on Me.
0: Ich freue mich.

0: Ja, kann ein Song mehr Stadion-Feeling auslösen als der eben gerade? Also, oder?
1: Viel mehr geht nicht. Und ganz ehrlich, Natascha, ich muss bei diesem Song immer mitsingen, also mitgrölen, weil ich finde,
0: der ist ja... Hast du gerade nicht gemacht?
1: Ja, ich habe mich nicht so richtig getraut, weil ich wollte jetzt hier nicht das Studio hier zerlegen, aber der Song schreit danach, das muss man wirklich sagen.
0: Ist wirklich so, ne? Und ich habe gerade nochmal überlegt, es kam mir mehr in den Sinn, dass diese Musikvideos und diese ersten so Live-Schnitte von Konzerten oder so, wenn die dann in einem riesengroßen Stadion, in einer riesengroßen Arena waren. Ja, ich habe da so viele, ja, viele Bilder vor Augen. Also dieser Song hat mich gerade richtig gut abgeholt.
1: Ja.
0: Und was ja bei Def Leppard schon so leicht kommt, ist ja, der Musikstil hat sich ja stark verändert, ne? Es gab ja, wir haben ja auch schon oft über Technologie gesprochen und Aufnahmetechnik und so weiter und so fort, aber die 80er sind ja nochmal speziell, denn

0: da gab es ja den Synthesizer und dann wurde das ja so richtig gepusht und vieles wurde so digitalisiert und die Musik hörte sich plötzlich echt anders an.
1: Ja, auch das Samplen und so wurde, glaube ich, in den 80ern dann relativ stark. Also auch so dieses auch aus älteren Songs neue zu machen, zu samplen, ja, neu zu strukturieren. Also das ging in den 80ern im Grunde eigentlich, begann das und wurde so richtig groß dann auch an der Stelle. Ja. Und sehr erfolgreich, kommerziell auch sehr erfolgreich, ja, bis heute im Grunde.
0: Und eine Band, die das gemacht hat oder nicht gemacht hat, das schauen wir uns gleich mal an, ist Aerosmith und die sehe ich jetzt hier als nächstes.

0: So, und das waren jetzt nochmal Mötley Crüe mit Girls, Girls, Girls. Und damit, Natascha, beenden wir jetzt auch die Stadion-Glamrock-Runde der 80er Jahre.
1: Das, was gleich folgt, ist richtig, richtig gut. Ich meine, ich habe ja den Vorteil, liebe Leute, dass ich hier auf dem Bildschirm schauen kann und sehen kann, dass gleich als nächstes Duran Duran kommt. Schön, dass es nicht auf unserer Playlist fehlt. Ich hatte von denen mal, beziehungsweise meiner Eltern, eine Platte. Also ich habe sehr gute Erinnerungen an die Band.
0: Ja, die Duran Duran stehen ja auch für den 80er Jahren für diese, ich glaube, man kann das sagen, so eine Verschmelzung aus Pop-Rock-Mode. Die haben sehr stark auch über ihre Videos, wir sprachen vorhin schon über Videos, sehr stark inspiriert, waren unheimlich erfolgreich. Also sie haben über 100 Millionen Tonträger verkauft. Sind übrigens, Fun Fact, benannt nach dem Bösewicht aus dem Science-Fiction-Film Barbarella, der hieß nämlich Duran Duran. Ja, ist kein Witz, wirklich wahr. Und Duran, die haben Klassiker, also Duran Duran hat auch Klassiker für die

0: Ewigkeit geschrieben, muss man sagen. Also
1: ja,
0: wirklich
1: stimmt, mega
0: Top-Songs, die im Grunde auch bis heute gehört wurden, die auch gecovert werden, die neu interpretiert werden. Also eine wirklich grandiose Band.
1: Mich hast du auf jeden Fall überzeugt. Was hören wir jetzt für einen Song?
0: Jetzt hören wir Hungry Like a Wolf.

0: Ja, das war doch jetzt mal so ein richtig eingängiger 80er Jahre Pop-Rock-Song.
1: Das würde
0: oder?
1: Ich auch so unterschreiben.
0: Also
1: auf jeden
0: ich finde, der geht gut ab und den kannst du auch, finde ich, heute noch gut spielen.
1: Meine Hüfte hat gewackelt, wie du gesehen hast. Fand ich gut.
0: Und ich würde sagen, wir machen gleich in der Richtung weiter. So auf, 80er Jahre Songs, die man auch heute noch sehr, sehr gut hören kann. Und ja, da fiel mir bei der Erstellung der Playlist auch eine Band ein, die ich tatsächlich auch heute noch sehr, sehr gerne höre. Eine australische Band namens In Excess.

0: Das waren jetzt drei Songs ziemlich genau hintereinander. Duran Duran, INXS und David Bowie, die ja sehr stark dieses digitale Aufarbeiten von Musik, ja, sag ich mal, gezeigt haben, ne? Also viel Synthi, viel, ich weiß gar nicht, wie ich es anders beschreiben soll.
1: Ja, und gerade Bowie mit dem letzten Song, Let's Dance, wer sich mit David Bowie ein bisschen beschäftigt hat, der weiß auch, dass er gerade in den 80er Jahren eben diese neuen Trends, die es in der Musik gab, eben ganz aktiv aufgenommen hat.
0: Voll, ja
1: also
0: durch und
1: fair,
0: durch.
1: Da hat er sich quasi von seiner Ziggy Stardust, Major Tom-Geschichte so ein bisschen verabschiedet und ist sehr in dieses modernere, auch durchaus kommerzielle Thema viel mehr eingestiegen.
0: Wo auch ein bisschen New Wave dann auch
1: absolut,
0: Rolle gespielt
1: ja,
0: hat. Ne?
1: Absolut.
0: Also ich finde auch ein sehr beeindruckender Künstler und Let's Dance, ich liebe den Song, ne? Also unsere beiden Hüften, meine hat bei Duran Duran schon gewackelt, deine bei INXS, aber gemeinsam haben wir hier abgedanced bei David Bowie.
1: Ja, vor allen Dingen, Natascha, das sind auch drei Songs, ich glaube, nach denen werden auch in 20 Jahren unsere Hüften noch wackeln.
0: Na, ich hoffe doch.
1: Also, hört sie euch gerne immer wieder an, das ist einfach toll.
0: Jetzt verabschieden wir haben uns ja gerade aus dem Arena-Rock so ein bisschen verabschiedet, aber wenn ich auf den nächsten Song so Luke reich, dann verabschieden wir uns ja auch aus dem Genre Synthie-Rock. Rock, New
1: Pop,
0: Wave,
1: Rock, Pop, genau.
0: Ja, sondern wir gehen jetzt ja auch hin, wieder weg von dem Digitalen, hin zu etwas sehr Akustischem und sehr Natürlichem oder vielleicht auch sehr
1: Handgemachtem,
0: ja,
1: ohne technische Unterstützung.
0: Man würde jetzt auf Englisch sagen True, ihr wisst, was ich meine. Es ist nämlich Cat Stevens und etwas, was man ja, wenn man über 80er spricht, überhaupt gar nicht unbeachtet lassen darf, ist ja das, was politisch passiert ist, im Positiven wie im Negativen. Ich bin ja Kind der Wende, 89 geboren, habe aus vielem schon partizipieren können, was die Jahre 89 beziehungsweise kurz vorher passiert ist. Aber der Song Peace Train hat ja eine Bedeutung, ne?
1: Ja, der hat, ich finde es ja immer ganz toll, wenn Musik nicht nur akustisch schön ist, also ein eingängiger Song ist oder wie auch immer, sondern wenn er dann auch noch wirklich eine Botschaft hat, eine Message hat, die heute, wir wissen es alle, mehr denn je, aktueller ist denn je. Also Peace Train von Cat Stevens hat deswegen auch, nicht nur weil es ein toller Song ist, sondern weil er eben auch wirklich eine Message, eine Botschaft hat, für mich den Weg auf die Playlist gefunden an der Stelle. Und es ist eben wirklich wunderbare, handgemachte Musik. Man könnte über Cat Stevens auch noch ganz viel erzählen. Er hat auch sehr, sehr spannende Geschichte, dieser Künstler, ja, der zum Islam konvertiert ist und so weiter. Aber lasst uns doch mal den Song jetzt hören, weil der ist, ich glaube, er wird nicht oft im Radio gespielt, was schade ist, weil es wirklich ein tolles Lied ist.

0: sehr, sehr schön, Raik. Ich bin echt froh. Ich bin froh über die 80er-Jahre-Sendung.
1: Ja, ich wollte dich nämlich gerade fragen, die Sendung neigt sich jetzt natürlich langsam dem Ende entgegen und ich wollte dich tatsächlich fragen, wie hat es dir gefallen?
0: Es hat mir mega gut gefallen. Also wir haben ja einige Genres jetzt auch gesehen, ne? So ein bisschen Soft, bisschen mehr Sinti-Rock und Arena-Rock, was ich ja total geil finde. Hair-Glam-Rock, Hair-Metal, mag ich ja mega gerne.
1: Also man hätte natürlich auch, also ich 80er-Jahre übrigens, da stand auch musikalisch, ich erinnere nur an die Neue Deutsche Welle oder an andere Sachen, also wir hätten da...
0: Es spricht für eine nächste Sendung zum Thema 80er, oder?
1: Oder? Also ich würde ja sagen, dadurch, dass ich die Playlist heute gemacht habe, würde ich jetzt einfach dich in die Verantwortung nehmen und sagen, 80er Jahre Teil 2, da kommt die Playlist mal zu 100%
0: von also dir. Unsere Arbeitsteilung, ich glaube, die würde sich so mancher Arbeitgeber wünschen, oder? Dass die Arbeitnehmer klären, wer macht die nächste Sendung. Raik, vielen, vielen, vielen Dank für diesen coolen...
1: Es war mir ein Vergnügen.
0: Für diesen coolen Wochenend-Opener mit echt ziemlich guten Songs. Und dann fehlt da ja noch ein bisschen was, oder?
1: Ja, wir haben es vorhin angekündigt, gespoilert. Es fehlt natürlich noch AC/DC und Back in Black. Und Back in Black, das ist dann auch die Punktlandung, weil das ist das 1980 veröffentlichte 6. Studioalbum von AC/DC und zwar das erste Mal mit dem, nach dem kurz zuvor verstorbenen Leadsänger Bon Scott mit Brian Johnson und es ist tatsächlich, Fun Fact, nach Thriller von Michael Jackson das meistverkaufte Album der Welt, also und übrigens auch das kommerziell erfolgreichste Hardrock-Album aller Zeiten, also Back in Black von AC/DC 1980 veröffentlicht ist.
0: Ich kann es nachvollziehen.
1: Ja, und der Song ist einfach auch, also dieses Riff, dieser Opener, also da läuft es einem doch immer schon im positiven Sinne den Rücken runter. Und das geben wir uns nochmal als Live-Version jetzt hier an der Stelle. Und wir wünschen euch ein schönes Wochenende, viel Spaß und freuen uns schon auf die nächste Woche.
0: Tschüss.
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0: Die Nachrichten. Deutschlands ranghöchster Soldat wird neuer Vorsitzender des NATO-Militärausschusses. Generalinspekteur Breuer wurde bei einer Sitzung des Gremiums in Kopenhagen zum Nachfolger des italienischen Admirals Dragone gewählt, wie der Ausschuss mitteilte. Breuer sagte, das Bündnis stehe vor großen Aufgaben. Es gehe um die Sicherheit und den Frieden in Europa und darüber hinaus. Bundeskanzler Merz betonte, Deutschland übernehme in fordernden Zeiten Verantwortung in der Allianz. Man sei dankbar für das Vertrauen der Verbündeten. Verteidigungsminister Pistorius erklärte, in der NATO komme es angesichts der Bedrohung durch Russland mehr denn je auf einen klaren Kurs an. Der Vorsitzende des Militärausschusses ist der wichtigste militärische Berater des NATO-Generalsekretärs. Er legt auch die Empfehlungen der Generalstabschefs aller Mitgliedstaaten den politischen Entscheidungsgremien vor. Breuer ist seit März 2023 Generalinspekteur der Bundeswehr. Journalisten der US-Sender CNN und MS Now sowie des Online-Portals Politico ist der Zugang zum Weißen Haus in Washington verweigert worden. Die Presseausweise der Reporter seien eingezogen worden, teilten die drei Medienunternehmen mit. Man werde rechtlich gegen die Sperre vorgehen, da diese gegen die in der Verfassung verankerte Presse- und Meinungsfreiheit verstoße. Grund für die Sperre ist eine Anordnung von US-Präsident Trump. Er hatte den Journalisten gestern unterstellt, Falschnachrichten zu verbreiten. Trump hatte im Februar 2025 bereits Journalisten der Nachrichtenagentur AP den Zutritt zum Oval Office, zur Air Force One und zu mehreren Veranstaltungen verwehrt. Es war eine Reaktion auf die Entscheidung der AP, seine Umbenennung des Golfs von Mexiko in Golf von Amerika nicht mitzutragen. Der Iran hat den USA über Vermittler Bedingungen für ein Ende des Krieges genannt. Das berichtet der Sender Al Jazeera unter Berufung auf den iranischen Sicherheitschef Rezaei. Teheran fordert demnach ein Ende der Kämpfe an allen Fronten, eingefrorene iranische Gelder freizugeben und die Seeblockade aufzuheben. Außerdem soll der Krieg zwischen Saudi-Arabien und dem Jemen beendet werden. Die Gespräche mit Katar und Pakistan laufen laut Rezaei weiter. Iran wartet demnach jetzt auf eine Antwort von US-Präsident Trump. Die Pläne der Bundesregierung zur Entlastung der Bürger bei den Kraftstoffpreisen stoßen bei Sozialverbänden und der Opposition auf Kritik. Der stellvertretende Fraktionsvorsitzende der Grünen, Audretsch, sagte im Deutschlandfunk, mit einer Neuauflage des Tankrabatts lande das Geld in den Taschen der Ölkonzerne. Stattdessen müsse es direkt an die Menschen ausgezahlt werden, die es tatsächlich brauchten. Die Vorsitzende der Linken, Schwertner, erklärte, es fehle ein Plan, wie Energie in Deutschland langfristig bezahlbar werde. Der Sozialverband SOVD und der Verbraucherzentrale Bundesverband sprachen von einer teuren Gießkannenlösung. Der Bauernverband und Vertreter der Logistikbranche begrüßten die Pläne. Einen Tag vor den Wahlen in Mecklenburg-Vorpommern und Berlin haben die Parteien heute noch einmal um Wählerstimmen geworben. Im nördlichen Bundesland gab es zum Abschluss des Wahlkampfs Kundgebungen von AfD und Grünen, in Berlin von BSW und CDU. Die meisten Veranstaltungen fanden aber bereits gestern statt. In Mecklenburg-Vorpommern regiert derzeit eine rot-rote Koalition unter Ministerpräsidentin Schwesig von der SPD. In Berlin regiert eine schwarz-rote Koalition unter dem regierenden Bürgermeister Wegner von der CDU, der aber bei der Wahl nicht erneut antritt. Mit dem traditionellen Fassanstich hat das 191. Münchner Oktoberfest begonnen. Der neue Oberbürgermeister Krause von den Grünen zapfte mit zwei Schlägen das erste Fassbier an. Die erste Maß reichte er dem bayerischen Ministerpräsidenten Söder. Das Oktoberfest gilt als größtes Volksfest der Welt und dauert bis zum 4. Oktober. In der Fußball-Bundesliga gab es folgende Ergebnisse. Frankfurt-Freiburg 2:2, Mönchengladbach-Mainz 3:4, Hamburger SV Köln 2:1 und Bremen-Augsburg 3:2. Derzeit spielt Stuttgart gegen Dortmund. Das Wetter. In der Nacht im Norden und Nordwesten dichte Wolken und gebietsweise aufkommender Regen, sonst gering bewölkt und trocken. 16 Grad im Nordwesten, 7 Grad im Süden. Morgen im Norden meist bewölkt und regnerisch, einzelne Gewitter möglich. In der Mitte wechselhaft, im äußersten Süden trocken und zeitweise Sonnenschein bei 17 bis 27 Grad. Das waren die Nachrichten.
1: Oh, irgendwie will mein Startjingle nicht laufen. Na, wie das so ist, ich guck nochmal. Nein, will er nicht. Okay, muss ich nachgucken. Einen wunderschönen guten Abend ins weite Radioland zu einer neuen Ausgabe von Local Radios Rock Night. Und das heutige Thema ist natürlich Progressive Top Songs aus den 70er Jahren. Ja, aber trotzdem, mein Zeitjingle wird auf jeden Fall funktionieren. Viel Spaß!

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2: Genau, das ist der Plan bis 24 Uhr. Und Progressiv-Rock oder Prog-Rock genannt, entstand in den späten 60er Jahren in Großbritannien und erlebte zu Beginn der 70er Jahre seine goldene Ära, in der sich die Genre durch die Abkehr von simplen 3-Minuten-Popsongs zu einer eigenständigen Kunstform entwickelte. Wurzeln und Ursprung Ende der 60er Jahre. Weg vom Mainstream. Bands sollen sich von der traditionellen Blues- und R&B-basierten Strukturen der Popmusik lösen. Einfluss der Psychedelica aus dem britischen Psychedelic- und Art-Rock-Szene, unter anderem The Beatles, The Moody Blues, wuchs der Drang, Rockmusik auf ein höheren künstlerischen Niveau zu heben. Und in den 70er Jahre Musik verbanden Rock mit Elementen aus klassischer Musik, Jazz und Folk. Komplexe Strukturen. Es entstanden lange epische Stücke, teils über 20 Minuten mit ungerader Taktarter virtueller Soli. Aber man muss natürlich immer sagen, in welcher Zeit das entstanden ist. Heute ist ja alles ganz einfach, nicht? Dann zack, hier alles Fernbedienung und Bluetooth und was man alles heute für Möglichkeiten hat. Das hatte man damals nicht. Die erste Freiheit kam mit der Kassette, indem man dann Tatsache mit seinem Walkman und die Aufnahmemöglichkeiten bei Freunden, oh ja, Mensch, das Stück ist geil, kann ich das bei dir aufnehmen? Ja, Logo. Und so kam man an toller Musik. Entstand ja erst dann. Ne? So war das ganz praktisch. Du saßt da mit deinen Leuten, hast einen schönen Abend und dann liefen da Stücke Pink Floyd und King Crimson und Genesis und Lake and Palmer mit ultra-long Version und du musstest nicht ständig aufstehen und eine neue Platte auf den Teller jagen. Nicht? Denn nicht jeder hatte ja das Geld für eine Musikbox. So, genug des Gerede. Wir starten mit dem ersten Stück. Lou Reed, wegweisender US-amerikanischer Songwriter, Sänger und Gitarrist, der als einer der einflussreichsten Musiker der Rockgeschichte gilt. Er prägt maßgeblich die Entwicklung von Punk, New Wave, Indie und Alternativrock. Ja, früher bei The Velvet Underground, kennt ihr sicherlich, ja. Was erzähle ich euch hier? Lou Reed mit Sweet Jane.

Tja, früher hat man gesagt bei Lou Reed, dass man ihm beim Gehen die Schuhe besohlen kann. Aber trotzdem hat er großartige Stücke gespielt. Der nächste Interpret ist 1969 in Torquay, England, gegründet. Eine britische Progressiv-Rockband mit dem Namen Wishbone Ash. Für mich einer der fleißigsten Bands all ever. Ich weiß nicht, die haben, glaube ich, 60 Alben rausgebracht oder so. Unglaublich. Das Stück heißt Foob, also abgekürzt F.U.B.B. Viel Spaß.

Tja, Wishbone Ash war das gerade eben. Übrigens, die Abkürzung für dieses FUBB heißt Fuck It Up Beyond Belief. So, jetzt seid ihr auch wieder schlauer. Der nächste Interpret ist Al Stewart, ist ein britischer Singer-Songwriter. Sein bekanntestes Lied ist das 76er veröffentlichtes Year of the Cat. Und genau das Stück spielen wir.

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1: Tja, ja, die 70er Jahre waren auch irgendwie herzlicher, vom Sound eindringlicher als heute. Heute klingt alles irgendwie so

Batsch, Batsch, Batsch. Und irgendwie nicht mehr so fürs Herz. Die nächste Band ist ein absoluter Meister, um die Gefühle in sich hochkochen zu lassen und in Harmonie zu schwelgen. 71

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1: Ja, genau so ist es. Ja, die meisten Menschen haben tief in sich diese Zeit miterlebt und waren jung und und voller Pläne. Die haben sich dann im Laufe der Jahre mit dieser Zeit, die eigentlich nur eine Botschaft hat, böse sein, ja, und dass die Zeit immer härter wird. Du machst das Radio an, du machst den Fernseher an, überall knallen dir nur Hiobsbotschaften um die Ohren. Und da will Local Radio natürlich eingrätschen. Jeden Dienstag von 8 bis 12 Uhr mittags spielen wir 4 Stunden Musik. Und da gibt's keinen Sport, keine Religion und auch keine Politik. So auch heute Abend. Ne? Im tiefsten Inneren zurück, deswegen ja auch von der Side-Jingle, nicht? Um dort anzukommen, wo man begonnen hat. Die nächste Band ist Birth Control, 66 gegründet. Zum Teilen immer noch aktiv. Natürlich, der Zahn der Zeit nagt an jeder alten Band. Das ist nun mal so. Raindrops habe ich hier für euch eine wirklich der Zeit angemessenen langen Version.

Ja, man hätte es sanfter ausklingen lassen können, aber Tatsache ist, auf der Scheibe macht das Klick. Das war's. Hier hatte man ja nun auch ganz genau gehört, die wimmernden Orgel, der Hammond und der Lazy Lautsprecher. Es gibt nichts Schöneres, wenn die so... Also es ist unglaublich, was für ein Sound so eine echte Hammond von sich gibt. Wenn man bedenkt, wie alt das Gerät ist. Klar, heute gibt es moderne mit irgendwelchen Apps drin, die angeblich genauso klingen, haben wir alles gehört, stimmt aber nicht. Sie klingen nur ähnlich, aber diese Fülle, die dieses die Orgel da von sich gibt, ist schon boah. Nächste Band heißt wie eine Zigarettenmarke, nämlich Camel. Und ja, das ist von dem Andrew Latimer. Kennt ihr den? Ja, bestimmt, klar. 71 ist Camel gegründet in Guildford, England, eine progressive Rockband. Was erzähle ich hier? Wir haben ja eine progressive Sendung heute. Hier ist Arabaluba. So.

Tja, Camel, man kann sie nicht nur rauchen, sondern auch hören. Na, was will man mehr? Ja, schön, dass einige von euch eingeschaltet haben. Das Wetter ist ja so lala und man möchte ja eigentlich auch noch ein bisschen den Spätsommer sozusagen oder den Anfang Herbst noch genießen. Aber die letzte Zeit war es hier in Bremen doch schon relativ dunkel, also man musste schon früh Licht anmachen und die Temperatur ist nachts auch ganz schön runtergegangen. Nicht lustig, finde ich, aber dann kann man wenigstens

sagen, das ist Radiozeit und man hat alle Ausreden der Welt, auch mal ein Bier, Rum oder andere Sachen zu trinken zu Hause, weil es ist einfach günstiger. Das muss man ehrlich sagen. Ja, erstmal schön, dass ihr eingeschaltet habt. Ganz liebe Grüße auf der 92,5 Megahertz in Bremen. Ab Dienstag auf der 90,7 in Großraum Bremerhaven, Nordenham und Cuxhaven senden wir ab Dienstag auch. Und das zeitgleich. Man muss nun, wie gesagt, die Frequenz ändern ab Hagen ungefähr auf 90,7 Megahertz. Ja, schön, und ich freue mich schon auf meine neuen Hörer, die dazukommen, und das Sendegebiet verbreitet sich dann exponentiell. Ja, ganz schön auf jeden Fall. Und wir erreichen ja jetzt schon 1 Million Hörer. Könnten wir erreichen, wenn alle einschalten. Da geht noch eine ganze Ecke mehr dann auf einmal. Dann kommt das ganze Umland bis hoch Bremerhaven, Cuxhaven, Nordenham und weiß was ich, was da alles zwischenliegt. Da muss ich mich erstmal erkundigen, damit ich die Leute dann auch mal so grob begrüßen kann. Ja, Gundalf, schön, dass du dabei bist. Wasser ist auch gut. Ich trinke meistens auch dasselbe Zeug oder Saft. Nossi, 2 Bier und Flöten sollen auf der Wiese wachsen. Oh, das ist aber schon sehr billig, wenn das bei dir so gut wirkt. Wollen wahrscheinlich jetzt alle das Rezept von deinem Bier haben, was da wohl so drin ist. Ganz liebe Grüße an Ingo und Maria und ja, Nossi, du bist heute gefragt. Wart mal ab. Genau, ja. Und hier geht es jetzt auch schon weiter mit dem nächsten Mega-Kracher der 70er, der sich übrigens auch bis heute immer noch gehalten hat. 72 ist die Band in Glasgow gegründet worden, nämlich Alex, Harvey, Ben. Alle trommeln jetzt schon, weil jeder weiß, was jetzt kommt. Alex Harvey Band, The Face Healer.

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1: Tja, so ist recht. Hier wird richtig abgefeiert bei Facebook. Die zeigen schon ihre tollen Getränke da. Sieht gut aus.

Ingo, jo, lass es dir schmecken. Ja, Sven Paul, genau, das darf man nicht vergessen. Da kommt ja auch noch der Livestream dazu. Wer weiß, wer da alles einschaltet. Ich habe zum Beispiel einige Hörer aus dem Ruhrpott, Österreich, Berlin. Die werden das wohl schlecht über Antenne hören oder so. Ja, das kann natürlich sein. Aber hallo, ne? So, die nächste kommt aus Hannover. Mittlerweile ist er ja umgezogen nach Frankreich, auf der Bank gleich. Nein, das ist ein anderes Lied. Eloy ist eine erfolgreiche deutsche Art- und Progressive-Rockband, 69 in Hannover, gegründet von Frank Bornemann, genau. Und Eloy bringt euch auch ein schönes Stück mit, nämlich The Light from Deep Darkness.

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Ja, und unsere Motto-Shows, was wir so jeden Dienstag von 8 bis 12 Uhr mittags machen, wenn ihr...

die dunklen Tage kommen, wir, ja, man darf sie gar nicht denken. Das sind gar nicht mehr viele Tage, dann ist schon Weihnachten und dann haben wir auch schon wieder Frühling. Nein, so schnell geht's ja nun auch nicht, aber man hat so im Alter immer so das Gefühl, dass es immer schneller läuft und immer schneller und auf einmal ist man immer schneller älter als, also wenn ich bedenke, wie lange das gedauert hat, bis ich 18 oder 21 war ja damals Volljährigkeit. Also unglaublich, ja, das hat ja gedauert, bis der Arzt kommt, ey. Die nächste Band ist Alan Parsons Project, eine britische Musikprojekt des Progressivrock- und Artrock-Künstler Alan Parsons und Erik Wolfson. Genau, so heißen die guten Leute. Was ich aber mitgebracht habe, ist Sirius, aber eine unoffiziell Extended Version.

Ja, The Alan Parson, gefolgt von Genesis, eine britische Rockband, 67 bis 22 aktiv, 150 Millionen verkaufte Alben, mir würde schon die Hälfte reichen und 50 Cent das Stück. Naja, okay, und ja, und die bringen natürlich auch ein wunderschönes Stück mit 71, The Musical Box.

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Tja, ich habe gerade eben eine ganz tolle Mail gekriegt von Björn Wers. Der hört mich schon seit 2004. Das ist fast der Anfang. Im April 2004 ging das bei uns los. Das ist ja unglaublich. Er hört uns übrigens über Livestream. Wahrscheinlich ist es da etwas sauberer. Wir wissen ja alle, die Antenne ist alles irgendwie so ein bisschen... Mal hört man uns richtig gut, ne? Und in manchen Gegenden nicht ganz so toll. Wir haben ja auch nur eine kleine Wattleistung und sind nicht Radio Bremen. Und von daher, ja. Ja, Björn, vielen, vielen Dank, dass du dich mal geoutet hast. Also das hat mich hier richtig eben gerade umgehauen. Dann bist du einer der ältesten Hörer, die ich habe. Das ist Wahnsinn. Björn, bleib weiter mein Hörer. Und jetzt geht es auch schon wieder weiter mit der nächsten Band. Nämlich eigentlich Supertramp, und das kommt auch. Aber viele haben sich ja immer schon gefragt, warum hat die Band sich aufgelöst? Die war granatengeil, aber... Ja, sie hat sich nicht wie ein Paukenschlag aufgelöst, sondern ist über Jahrzehnte hinweg schleichend auseinandergebrochen. Das fundamentale Kernproblem war die Auseinandersetzung der beiden kreativen Köpfe, Rick Davies und Roger Hodgson. Der ist ja immer noch unterwegs. Von Rick Davies weiß ich nicht, müsste ich mal nachschauen. Ja, und dann ist irgendwie das Vertrauensverhältnis auseinandergebrochen. Wie das so ist, manchmal auch im Leben. Aber manchmal hilft ja auch Reden, um das Problem zu lösen. Aber manchmal lässt sich auch durch Reden Probleme nicht lösen. Das ist nun mal leider so. Manche Sachen sind dann einfach unwiderruflich. Genau, um das mal so zu sagen. Ja, Supertramp. 70er Jahre, frühe 80er Jahre, weltweit riesige Erfolge, wie ich das schon sagte. Eine progressive Rock-Pop-Melodien, dem markanten Wurlitzer-E-Piano und den Wechselgesang der beiden Hauptsongschreiber geprägt. Rick Davies und Roger Hodgson. Genau, Rudy heißt das Stück.

Ja, die nächste Band kommt aus Hagen, aus Deutschland, ganz genau. Eine deutsche Krautrock- und progressive Rockband, die 70 in Hagen gegründet worden ist, mit dem Namen Grobschnitt. Ja, und Grobschnitt bringen mit Mülheim Special. Die Ultra-Lange Version.

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1: Tja, volle Version und wir haben mittlerweile schon 22.28 Uhr. Also wir haben noch anderthalb Stunden. Wer noch dabei ist, es kommen noch wirklich geniale Sachen. Jeder kennt zum Beispiel einen Krimi, der hat eine Einleitung. Dann geht es so langsam auf den Spannungsbogen zu, so dass man neugierig wird. Und dann erreicht es irgendwann den Höhepunkt und zum Schluss kommt dann die Auflösung. Ja, und das gelingt Musikern nicht immer. Und es gibt aber eine Band, Styx, die das hinbekommen haben, finde ich. Und das Stück heißt Castle Walls. Hört aber selbst.

Übrigens eine seltenere Aufnahme von Styx Live. Ja, liebe Grüße auch an Olli und Angelika im Viertel und in die Neustadt und nach Oslepshausen und in ganz Bremen natürlich. Und demnächst auch bis Bremerhaven, Nordenham, bis knapp Cuxhaven. Freue ich mich schon drauf. Auf nächsten Dienstag von 8 bis 12 Uhr mittags. Die Sendung steht auch schon. Was will man noch mehr? Auch jetzt wird es wieder ganz legendär. Richtig legendär. Und es hat sich auch komischerweise bis heute auch gehalten. Dieses Superstück. 1966 in San Diego, Kalifornien gegründet, eine Psychedelic Rock Band, die auch das Genre Heavy Metal betrifft.

0: Tja, ich hoffe, euch gefiel diese New Recording von Inagada Davida. Sicherlich, glaube ich, noch nie gehört. Aber ich bin ja immer nach der Suche nach tollen Dingen. Und ja, so auch die nächste deutsche Krautrock-progressive Rockband, 68 in Düsseldorf gegründet. Ja, von Wolfgang Riechmann, Streetmark heißt die Band. Und Streetmark bringt auch ein Remastered bei Sam Baxter. Viel Spaß.
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1: Ja, genau. Ja, mittlerweile haben wir 23 Uhr. Eine Stunde verbleibt uns noch. So ist das eben mit Long Version. Und das war auch der Grund, wie ich am Anfang genannt habe, warum es so Long Version gab. Man hatte keine Fernbedienung und wenn, dann höchstens mit Kabel. Und ich hatte so einen Kassettenrekorder mit Kabel. Aber hallo, bei so einer Party hast du da so eine Strippe in der Hand. So fürs Bett ist das okay, aber ne, aber naja. Und ja, wenn man dann Party macht, dann wollte man natürlich auch ja nicht ständig aufstehen und die Scheibe umdrehen. So sieht das aus. Die nächste Band ist auch eine australische Rockband, die 75 in Melbourne gegründet worden ist und eins der, tja, ich würde sagen, auch bis heute noch tolles Stück zurückgelassen hat in die, ja, in die Zukunft. Little River Band mit It's a Long Way Sail.

Tja, ein Genuss. Selbst das Ende ist noch spannend aufgebaut. So dün, dün, plirr. Herrlich. Ja, das waren noch Zeiten, 70er Jahre. Natürlich gab es auch schlechte Sachen, das ist gar keine Frage. Nur die Leute waren definitiv, also weit mit Abstand, besser drauf als in der heutigen Zeit. Die nächste Band ist auch eine legendäre US-amerikanische Rockband, 66 in San Francisco, Kalifornien, von Gitarristen und Sänger Steve Miller gegründet. Sie hatten 3 Nummer-1-Hits in den US-Charts und Steve Miller Band bringt euch heute mit The Low Spark of High Heeland Boys.

Ja, halbe Stunde knapp noch und der nächste Interpret ist Lynyrd Skynyrd. Leider ist er ja am 20. Oktober 77 sind die ja abgestürzt mit einem Flugzeug, sozusagen auf dem Höhepunkt der Erfolge. Aber eins ihrer ganz großen Stücke will man ja auch nicht verschweigen. Und möchte ich auch gerne spielen, Free Birds.

Tja, ein wunderbares Stück und das nächste ist Pink Floyd, 65 gegründet und diese Pink Floyd Aufnahme ist eine besondere Aufnahme, nämlich für die Vorführung von High-End-Boxen und deswegen ist sie speziell aufgenommen auf einer unglaublich teuren Stereoanlage. Und hier hört selbst, das ist Time. Time kennt ihr. Viel Spaß.

Tja, das war eine besondere Aufnahme von Pink Floyd Time. Es ist 23.39 Uhr. Ich wünsche euch einen wunderschönen Abend noch. Das waren 4 Stunden Local Radio, lecker Musik, ohne reinquatschen. Durch die Sendung am Mikrofon begleitete euch euer Locke. Sendeverantwortlich war wie immer Hans-Hermann Lassner. Ich wünsche euch trotzdem noch ein schönes Wochenende und genießt noch den Abend mit Fernsehprogrammen oder geht nochmal um die Häuser, solange es nicht rausstürmt und schneit. Ich hau hier noch eine Bombe raus, und zwar Do You Feel Like We Do. Eine besondere Aufnahme, denn die ist 99 in Detroit im Theater aufgenommen. Ja, und ich sage dann tschüss. Ganz liebe Grüße noch von Brain.

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